Dankeschön. Dankeschön. Das war unser letztes Stück.

Reise mitnehmen könnten und ihr da Spaß dran habt. Ein paar neue Sachen haben wir auch mit eingepackt und auch ein paar Coverversionen von Leuten, die wir sehr, sehr gut finden oder die für uns inspirierend sind. Beim einen oder anderen Lied werdet ihr euch fragen, was ist das eigentlich für ein Ding? Ich habe es, glaube ich, schon mal irgendwie im Ohr gehabt. Wie wäre es denn mit diesem hier?

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Ja, wir haben heute ganz viele Veranstaltungen für euch, wie schon angekündigt. Beginnen tun wir mit dem Hoffest von dem Weingut Flick in Hochheim. Und zwar findet das vom 7. bis 10.8. statt. Der Peter Flick wird Essen- und Grillspezialitäten für euch bereithalten. Zum Beispiel gibt es Flammkuchen, es gibt eine Hüpfburg und es gibt den ein oder anderen Live-Musik-Eck. Also, wer Lust hat, nach Hochheim zu gehen, am besten in der Mittagszeit schon, der ist beim Peter Flick gerne gesehen. Jetzt mache ich für euch erst nochmal Marschalli.

Ja, Mörfelden bietet uns ab dem Samstag um 10 Uhr ein Marktfrühstück an. Schade, dass es sowas nicht in Rüsselsheim auch gibt. Würde bestimmt sehr, sehr gut ankommen. Aber Mörfelden hat den ersten Schritt getan und hat das gemacht. Und man ist sehr, sehr begeistert von dem Marktfrühstück. Wie gesagt, am Samstag von 10 bis 14 Uhr in Mörfelden das Marktfrühstück. Und auch am Samstag noch eine Veranstaltung, und zwar in Hasloch. Die Freiwillige Feuerwehr lädt ein zu Weinfeier ab 17 Uhr. Es wird Wein geben, ein paar Snacks und ein bisschen Musik. So, Musik ist das Stichwort. Wir machen jetzt weiter mit Vamos a la Playa. Ne, Vamos Comaleros.

0: Ja, verpasst, deswegen habt ihr jetzt zwei Lieder hören dürfen. Ich hoffe, ihr seid mir nicht böse. Als nächstes begrüße ich unseren ersten Studiogast, und zwar den Marco Ehresmann. Hallo Marco.
1: Hallo.
0: Marco, du kommst von Eddersheim. Du bist im Vereinsring in Eddersheim aktiv. Erzähl von uns von dem Vereinsring Eddersheim und welche Funktion du dort betreibst und was ihr so macht.
1: Ja, also erstmal vielen Dank, dass ich hier sein darf und den, wie gesagt, Vereinsring Eddersheim repräsentativ hier vertreten darf. Und ja, ich bin der erste Vorsitzende vom Vereinsring Eddersheim. Der Vereinsring ist quasi die Oberorganisation der Vereine in Eddersheim.
0: Okay, Oberorganisation, das heißt, es gibt einen Zusammenschluss der Vereine in Eddersheim und der Vereinsring koordiniert die und die Vereine sind quasi alle Mitglieder bei euch in dem Vereinsring oder wie muss man sich das vorstellen?
1: Ja, so ungefähr kann man sich das vorstellen und unsere Hauptaufgabe ist die Durchführung unseres Fischerfestes.
0: Ah ja, das Fischerfest, das heißt, das steht jetzt an am Wochenende, ja, und das ist, glaube ich, auch einer der Gründe, warum du hier bist. Ja, erzähl unseren Zuhörern, was verbirgt sich hinter dem Fischerfest? Was ist das? Wird da geangelt?
1: Nein, ja, früher vielleicht mal, aber nein, man hat in der Vergangenheit gesagt, Eddersheim ist ja ein altes Fischerdorf und warum nicht Fischertraditionen wieder aufleben zu lassen, wie ähnlich wie in Frankfurt es zum Beispiel stattfindet, gibt es auch bei uns ein traditionelles Fischerstechen und die Vereine tragen dieses Fischerstechen aus unter anderem und die Vereine machen die Bewirtung des Fischerfestes. Das heißt, von Vereinen für Eddersheim sozusagen.
0: Ja, coole Sache. Und das Fischerfest, das findet diesmal zum 42. Mal statt. Das ist ja auch schon eine Traditionsveranstaltung, wenn man das so sehen darf. Ja. Was erwartet die Gäste außer Getränkestände, Weinstände und Essen?
1: Ja, natürlich haben wir auch noch für die kleineren Gäste immer wieder einen recht für unsere Verhältnisse großen Vergnügungspark, wo für Jung und Alt eigentlich alle, für alle was geboten wird. Mhm. Autoscooter, Berg- und Talbahn, was man so auf einer Kerb auch kennt.
0: Mhm. Ja, super. Und Live-Acts habe ich gelesen, werdet ihr auch anbieten. Gefunden habe ich eigentlich das Fischerfest über die Gruppe, über die Band Impossible, ja, die am Wochenende auftreten bei euch. Erzählt uns von dem Programm vielleicht nochmal was.
1: Ja, genau. Mission Impossible treten zum Beispiel am Freitag auf. Am Samstag haben wir 80s Euphoria. Was ein besonderes Highlight ist, wir haben am Sonntag diverse Show-Tanzgruppen, unter anderem auch die Cheerleader hier aus Rüsselsheim von den Crusaders.
0: Hey, cool.
1: Die treten auch auf und haben dann abends zum ersten Mal eine richtige Blaskapelle.
0: Okay, ja super. Da ist für jeden Geschmack was dabei. Ja. Und gibt es noch was zu sagen von dir zu dem Fest? Warum sollen die Leute zu euch kommen? Was ist da wichtig für euch?
1: Na, schwer zu sagen, was ist wichtig für uns.
0: Ihr macht das ja nicht aus Spaß an der Freude, nein, sondern...
1: Natürlich, um halt für Jung und Alt was zu bieten und um... Ja, schwer zu sagen, was soll man da so sagen? Warum sollt ihr zu uns kommen? Wie jeder, der eine Veranstaltung macht, oft halt, dass man die Leute, die kommen, erreicht und durch die Möglichkeit, hier jetzt mal im Radio zu sprechen, vielleicht erreichen wir noch mehr, die einfach mal sagen, oh, ich komme mal nach Eddersheim, guck mir mal die Mainauen an, wie schön der Ort und der Platz gelegen ist und das eine oder andere Kaltgetränk vielleicht zu sich zu nehmen.
0: Jetzt könnte ich natürlich sagen, für böse Zungen, kommen auf die App-Seite, geht nach Eddersheim zum Vereinsring, ja, auf das Fischerfest. Wie gesagt, von Freitag bis Sonntag, Uhrzeit. Wann geht es am Freitag los?
1: Freitag ist die offizielle Eröffnung 18.30 Uhr, aber ab 18 Uhr sind die Fahrgeschäfte schon offen und Sonntag in der Regel bis 24 Uhr eigentlich, aber sind wir mal ehrlich, in der Regel ist es ein bisschen früher fertig.
0: Ein bisschen früher zu Ende. Ja, Marco, dann ganz, ganz lieben Dank für die Informationen. Ja, wir hoffen, dass der ein oder andere Spaß dran findet und nach Eddersheim kommt zu euch, ja, und auch den ein oder anderen Euro bei euch lässt.
1: Das wäre wünschenswert, ja.
0: Ja, dann machen wir weiter mit Danza Kuduro.

Ja, ich habe gehört, wir haben das ein oder andere technische Problem, dass wir Aufsetzer haben und wir versuchen das zu lösen. Ich hoffe, dass es jetzt besser geworden ist, ja, dass wir diese Aussetzer, diese leidlichen jetzt eliminieren konnten. Und ja, machen wir weiter mit der nächsten Veranstaltung. Und zwar ist am Samstag, den 8. August in Raunheim ein Charity-Lauf von der Ahmadiyya Charity Walk. Da beginnt es um 11.30 Uhr mit der Anmeldung und Begrüßung. Um 12.30 Uhr beginnen die Startläufe und um 14 Uhr ist die Siegerehrung. Jetzt versuche ich rauszufinden, am Mainufer startet die ganze Sache und zwar in der Mainstraße, Höhe 25 in der Nähe des Heimatmuseums. Also wer Interesse hat zu einem Charity-Lauf am Wochenende, am Samstagmittag, ist da ganz herzlich eingeladen. Am Samstag um 14 Uhr, genau zur gleichen Zeit, findet in der Horlacher ein Hunderennen und das Sommerfest des Hundesportvereins Horlacher statt. Auch da mit Sicherheit einiges Interessantes zu sehen. Und last but not least, am Samstag, ebenfalls um 14 Uhr, feiert die Lebenshilfe in Rüsselsheim ihr Sommerfest im Garten des Hauses der Senioren in der Frankfurter Straße. Auch da wird immer ein schönes Programm angeboten und jeder Gast ist dort sehr willkommen. Weiter geht es jetzt bei uns hier mit Sophia.

Ja, am 8. August, am Samstagnachmittag, findet im Schloss Dornberg ein Festivalprojekt statt für junge Menschen, von jungen Menschen. Das ist ein Mitmachfestival, wenn ich das richtig verstanden habe. Es geht los um 16 Uhr bis 20 Uhr. Ist ein Programm mit verschiedenen Bands dabei. Und das Ganze, wie gesagt, im Schloss Dornberg, Hauptstraße 1 in Groß-Gerau. Und in Kingstede, also für die Leute, die normal Deutsch reden, das ist Königstetten, das gehört zu Rüsselsheim, gibt es das Kingstede Nudelsingen. Das beginnt am Samstag um 18 Uhr und ist eine Mitmachveranstaltung für jedermann. Für Essen und Trinken ist dort gesorgt. Es wird ein kleiner Obolus verlangt, aber das ist, glaube ich, überschaubar. Ja. Wer also Lust hat zum Singen oder mitzusingen, der ist recht herzlich um 18 Uhr am Samstag in Königstetten zum Nudelsingen eingeladen. So, bevor jetzt unser großer, mysteriöser Gast da ist, werden wir noch mal kurz ein Lied spielen. Und zwar Un, dos, tres, María.

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So, jetzt spielen wir doch noch ein Lied. Die Idee kam mir gerade. Und zwar ist das das Lied von unserem nächsten Studiogast, das er selbst gesungen, selbst aufgenommen hat. Das ist sein Lied. Und ich bin gespannt, wer herausfindet, wer jetzt der nächste Studiogast ist.

0: Ja, ihr Lieben, ich habe im Rahmen des Obstwiesenfestes vor 2 Wochen ein Interview aufgenommen mit dem Rainer Kowalski, für alle, die das jetzt noch nicht rausgehört haben, und meinem Freund Gerd Oberfrank, der ja der Betreiber von Wein am Main ist. Ja, und wie ihr vermutet, es geht um eine Veranstaltung bei Wein am Main. Aber zunächst spiele ich euch erstmal das Interview ein und dann schauen wir weiter. Hallo Rainer, grüß dich.
1: Ja, hallo lieber Klaus. Vielen Dank für deine spontane Einladung hier in euer wunderschönes Studio, in dem ich ja schon einmal war, und zwar vor ein paar Jahren beim Schlager Flo. Wenn der liebe Flo heute zuhört, viele Grüße erstmal hier aus dem Studio an dich, mein Lieber.
0: Ja, lieber Florian, auch von mir.
1: Herzliche genau. Grüße. Ja. Genau. Ja, vielen Dank, dass ich da sein darf.
0: Ja, lieber Rainer, du bist ein Rüsselsheimer Bub.
1: Genau.
0: Das zeigst du auch immer damit, dass du bei sehr, sehr vielen Rüsselsheimer Veranstaltungen anwesend bist.
1: Ja. Nach wie vor,
0: aber,
1: ja.
0: Aber du lebst jetzt nicht mehr in Rüsselsheim. Was hat dich hier von Rüsselsheim weggebracht?
1: Mir war es zu ruhig in Rüsselsheim. Deswegen bin ich an den Ammersee gezogen. Nein, ich wollte schon immer Richtung München ziehen. Ich war mit 18 zum ersten Mal unten in München gewesen zum Urlaub. Habe mich total in diese Gegend unten verliebt. Berge, Wasser, alles wunderschön. Und irgendwann hat es halt geklappt, dass ich dann 2002 Richtung Bayern ziehen konnte. Wir haben damals in der Nähe von Bayreuth ein Haus gebaut, also in Franken. Das heißt, wir Hesse müssen uns erstmal integrieren in Bayern. Wir müssen erst über die Franken, dann Richtung Oberbayern. Und jetzt wohne ich schon seit 15 Jahren, wie gesagt, am schönen Ammersee in der Nähe von Landsberg am Lech. Und ja, traumhaft schön.
0: Ja, du bist auch musikalisch sehr erfolgreich, was man so liest, was man so hört. Deine Konzertreihen verfolgt. Ja, du bist ja ständig unterwegs, ständig in Konzerten. Ja, was für eine Musik machst du denn eigentlich für unsere Hörer, die dich noch nicht kennen?
1: Ui, das ist schwer zu sagen. Ich mache eigentlich so ziemlich alles, bis auf Swing bis jetzt. Nein, ich mache halt, angefangen habe ich ja vor 39 Jahren mittlerweile. 39 Jahre war mein erster Auftritt bei der,
0: gar nicht aus,
1: bei der Heidi Stab in Rüsselsheim, bei der Tanzschule Heidi Stab damals. 39 Jahre ist her. Und da habe ich angefangen mit Elvis. Und ja, habe mich die ersten Jahre dann auch hier erfolgreich in Rüsselsheim als Elvis aus Raunem und Rüsselsheim bekannt gemacht. Und ja, dann später kam dann Oldies dazu, es kam dann mal Schlager dazu durch unseren Freund Bodo Henkel, der ja im RPR 1 ganz bekannt war in dem Schlagerprogramm. RPR 2, der liebe Gerd ist auch dabei und der kennt es, weil der war ja damals live dabei im RPR 2. Mit dem Comedy-Programm Die Firma, und er kennt auch den lieben Bodo Henkel. Und durch Bodo bin ich zum Schlager gekommen, so kam Schlager dazu. Später dann aus ein bisschen Country durch einen anderen Freund, und dann kamen halt die ganzen Gospel-Konzerte, die ich bis heute noch unheimlich liebe, wenn man in der Kirche stehen darf und darf dann Gospel-Konzerte machen. Vor ein paar Jahren haben wir dann angefangen mit Musicals. Das sind diese Music-Textsicles, die sogenannten, die ich mit meinem Freund Klaus Sauerbeck mache. Überwiegend in Bayern haben jetzt auch schon erfolgreich 2 Music Textiles hierher gebracht, nach Rüsselsheim, Amazing Grace, und dann hatten wir nochmal gehabt Elvis im Manöver. Beide Veranstaltungen ausverkauft, kamen super toll an. Also einmal querbeet durch alles, was musikalisch Spaß macht, und ja, so schaut es bei mir aus.
0: So als Elvis-Imitator hast du ja auch den einen oder anderen Preis abgeräumt, ja, und du sagtest jetzt Musicals in der Kirche, das finde ich auch sehr toll. Wir waren vor 2 Jahren das erste Mal bei dir gewesen, haben das erste Mal hier in Rüsselsheim in der Kirche erlebt. Ja. Mhm. Es war eine wunderschöne Veranstaltung, hat Spaß gemacht, vor allen Dingen es gab was zum Trinken in der Kirche.
1: Ja, genau.
0: Es war
1: nicht der Messwein, es war Glühwein.
0: Es war Glühwein, genau.
1: Das war ein Weihnachts-Gospel-Konzert war das gewesen damals, genau. Und das war recht lustig. Der Rüsselsheimer Kochclub, Heiße Kelle heißen die, glaube ich. Das sind Männer, die kochen da irgendwie für die Obdachlosen oder irgendwie irgend sowas auf der Art. Und die haben gefragt, ob sie was verkaufen können. Da könnten sie Einnahmen machen. Da habe ich gesagt, ja klar, macht einfach. Und dann die Einnahmen, wir haben glaube ich immer so um die 300, 400, 500 Euro dann einnehmen können, also der Verein. Und damit haben sie wieder Essen kochen können und so. Das fand ich eine tolle Aktion. Deswegen hat auch der Pfarrer nichts dagegen gehabt. Und ja, Glühwein in der Kirche.
0: Ja, heute bist du hier, um das Obstwiesenfest zu bereichern mit deinem Programm. Ja,
1: genau,
0: heute. Da bist du, glaube ich, auch immer Stammgast.
1: Ja, das habe ich vor auch mal irgendwann mal angefangen, weil ich damals der erste Künstler und bin, glaube ich, immer noch der einzige Künstler. Es gab zwischendrin, glaube ich, 1-2 Mal, wo ich nicht konnte, weil es Terminbeschneidungen gibt. gegeben hatte. Aber sonst bin ich immer aufgetreten. Das ist eine meiner Lieblingsveranstaltungen, neben natürlich Wein am Main.
0: Jetzt kommt das Stichwort für den Gerd Oberfrank, der ja, genau, mittlerweile auch bei uns sitzt. Ja, genau. Und du bist auch gegrüßt. Ja.
2: Guten Tag. Also ich freue mich immer, wenn ich der Rainer sehe, heute vom Obstwiesefest und in 14 Tagen am 7.8. bei Wein am Main. Da freue ich mich natürlich ganz besonders. Ja. Da
1: ich ist mich auch.
2: Im Schwimmclub, der Rainer, ja. Und da sehen wir uns auf jeden Fall. Wird ein schöner Abend, gehe ich mal davon aus. Die freuen sich alle. Haben natürlich auch schön Werbung gemacht für dich. Ja.
1: Sehr gut, natürlich wieder,
2: gerne. Das Wiesefest ist auch sensationell besucht, ja. Also muss man schon sagen, aber bei einer Main steht da nichts nach. Ja, es ist der Schwimmclub da. Schwimmclub war auch eigentlich vom Anfang an dabei. Also im zweiten Jahr, das erste Jahr war alles, haben wir uns unterhalten vorhin beim Schuppe Eppelwoi, ja. Und da hat der Rainer gesagt, weißt du noch, wie es angefangen hat? Mit dem kleinen, genau, Stand und, genau, ein paar Stehtische und ein paar Holztische und ein paar Schirme noch, weil es war ja warm damals, ja.
1: Es war auch warm, es war im Juni, ja. Juni war es gewesen.
2: Juli, genau, ja.
1: Oder Juli sogar.
2: Da hatte man auch keine, da gingen die alle noch zum Hüll und
1: wir hatten keine,
2: ins Rind.
1: Und ich glaube, ja, nur eine Bierzeltgarnitur gab es damals.
2: Ja, ja.
1: War ganz spontan.
2: Ja.
1: Du hast angerufen, hast gefragt, ich habe noch eine Bude da stehen, wo wir Wein verkaufen, kommst vorbei.
2: Ja.
1: Hab gesagt, na klar, wir schauen mal, was passiert. Und ich finde es toll, jedes Jahr, wenn ich hierher komme, es hat sich irgendwas verändert. Und von jedem kriege ich gesagt, es wird super angenommen, die Resonanz ist toll und das ist natürlich klasse, wenn man so eine Idee hat und die dann so zum Laufen bringt, also deswegen Hut ab. Und es ist, wie gesagt, neben dem Obstwiesenfest auch eine Veranstaltung, wo ich mich jedes Jahr drauf freue und ganz besonders freue ich mich drauf auf
2: nächstes Jahr, ne?
1: Genau.
2: Du weißt Bescheid, was,
1: genau,
2: da ist, ja.
1: Da haben wir unser Jubiläum.
2: Ja,
1: ja.
2: 40 Jahre Rainer.
1: 40 Jahre Rainer
2: und 10 Jahre Wein am Main, ne?
1: Genau.
2: Da machen wir Fehde, oder?
1: Dann machen wir. Machen, ja, wir erst bei dir und dann nach bei mir.
2: Ja, genau.
0: Ja, Stichwort jetzt in 14 Tagen, am 7. August um 19 Uhr.
1: Wenn ich das richtig 19 sehe. Uhr, von 19 bis 22 ja. Uhr stehe ich auf der Bühne. Der Weinstand hat, glaube ich, ab 18 Uhr schon auf.
2: Ab 17 Uhr.
1: 17
2: ja,
1: Uhr,
2: ja,
1: schon.
2: Ja,
1: ui,
2: ja,
1: ui, ui.
2: Vor Glühe, ja.
1: Vor Glühwein.
2: Ja, genau, genau. Wetter wird gut. Ich habe mal so vorgeguckt in der 16-Tagesprognose, ja. Also das Wetter wird vernünftig. Hoffen wir es, ja, dass es so, so stimmt. Ne? Manchmal ändert es ja auch wieder. Aber im Moment sieht es alles gut aus.
1: Na gut, heute beim Obstwiesenfest ist es schon recht heiß. Also so heiß braucht es nicht sein in zwei Wochen. Vielleicht lieber etwas kühler.
2: Du kannst in den Main gehen, wenn das so heiß
1: ist. Ja, wir haben ja einen Schwimmclub dabei, da kann
2: ja,
1: nichts,
2: genau,
1: passieren.
2: Genau, die reiten dich schon nach, ja.
1: Du, ich habe im Rüsselsheimer Hallenbad, was gibt es noch? Ich weiß es gar nicht. Ich
0: bin Hallenbad, so, das Hallenbad gibt es noch. Modernisiert worden, diesem, ein sehr schönes Bad geworden.
1: Ah, sehr, ja, gut, sehr gut. Also ich habe damals in der Jugend im Rüsselsheimer Hallenbad schwimmen gelernt und zwar bei der DLRG, die hatten damals Schwimmkurse gehabt. Da
2: die haben auch
1: den
2: Weinstand, die DLRG. Dieses
1: oh, super.
2: Jahr. Ja, ja.
1: Super.
2: Ja, sowas muss ich ja unterstützen, die sind ja ganz wichtig.
1: Genau,
2: ja,
1: das.
2: Und da freue ich mich immer, wenn die auch den Weinstand haben.
1: Also. Genau, und bei denen, wenn das ja, wie gesagt, der DLRG ist, da habe ich damals schwimmen gelernt. Ui, ui, ui.
0: Also
1: langes her.
2: In dem Hallenbad. Ich bin nicht so ein guter Schwimmer wie du wahrscheinlich. Ich wohne ja nicht am Ammersee, ne?
1: Ja. Aber am Mauer.
0: In dem Hallenbad habe ich übrigens auch schwimmen gelernt. Und zwar so, dass mein Vater hat mich genommen hat, bin ins Wasser geworfen. Und da konnte ich schwimmen. Ja.
1: Aber was gemeinsam siehst du.
0: Ja, okay. Ich würde sagen, Rainer, also in zwei Wochen bist du wieder in Rüsselsheim.
1: Wir,
0: ja,
1: rocken in zwei Wochen die Bühne.
0: Dein Programm, das Schöne bei dir ist, die Gäste, die dürfen sich bei dir was wünschen. Du realisierst fast jeden Wunsch. Ich weiß nicht, dein Repertoire ist
1: Herr
0: gigantisch.
1: Herr Liedefischer kriege ich öfters, das habe ich bis jetzt nicht gesungen.
2: Schränk dich mal an.
1: Die wohnt bei uns auch gegenüber auf der anderen Seite vom Ammersee. Also wenn man wissen möchte, wo wohnt Helene Fischer am Ammersee in Berg drüben, da wohnt die Helene Fischer.
2: Ich weiß.
1: Ja, nee, du mit dem Programm, ich habe nie ein festes Programm. Das heißt, auch heute Abend beim Obstwiesenfest, ich werde mich hinstellen, werde die Leute begrüßen und weiß da aber noch nicht mal, mit was man wirklich anfangen werde. Also das ist immer so ganz spontan. Ich habe mittlerweile, ich glaube, 6 Stunden Programm an Lieder dabei. Und such dir dann auch immer aus, was kommt. Also deswegen, jeder sagt, oh, du hast ein tolles Programm gehabt heute Abend, dann meine ich ja. Aber es ist wirklich so, ich mache das völlig entspannt und guck, was gefällt den Leuten. Und wie du schon sagst, ab und zu kommt jemand und sagt, der hätte gerne mal einen Wunsch. Und dann, wenn man dabei haben, wird er natürlich gerne erfüllt.
0: Ja, also jeder, der gerne vom Rainer einen Wunsch erfüllt haben würde. Am 7. August,
1: musikalischer Wunsch.
0: Freitagabend ab 19 Uhr.
2: Für mich später mal singen mit dem Nebel, du weißt ja das. Ja, das kann später mal für mich singen. Ja, genau.
0: Ja, ja, weil wir haben jetzt das Stichwort Helene Fischer gehabt. Ja, und dann machen wir doch glatt ein Lied von der Helene. Viele Grüße an den Ammersee.

Ja, lieber Rainer, ich weiß, dass du heute am Ammersee sitzt, wahrscheinlich mit einem kühlen Weizenbier in der Hand, ja, und auf dem See schaust und unsere Sendung hörst, weil du ja neugierig bist, was du da so alles von dir gegeben hast. Ja. Ich habe dir ganz bewusst den Stick nicht geschickt. Liebe Grüße an den Ammersee und wir freuen uns, dich morgen Abend dann endlich hier in Rüsselsheim zu haben. Ja, und das wird bestimmt ein toller Abend. Der Gerd Oberfrank hat ja vor 2 Wochen schon prognostiziert, dass wir ein super Wetter haben werden. Ja, und das werden wir auf jeden Fall haben morgen Abend. Es wird nicht zu heiß sein. Also das richtige Partywetter für Weinermain. Ja, neben Wein am Main gibt es noch das ein oder andere, die ein oder andere Veranstaltung, und zwar die Freiwillige Feuerwehr in Biebesheim feiert ihr Sommernachtsfest, und zwar am Samstagabend ab 18 Uhr. Auch dort ist mit Musik und für leibliche Wohl mit Essen und Trinken bestens gesorgt. Dann gibt es eine Sommerlounge, und zwar bei der SV07 in Bischofsheim. Ist ebenfalls am Samstag, den 8. August. Die beginnt um 19.07 Uhr, wahrscheinlich wegen SV07. Wäre eine kluge Lösung für die Uhrzeit. Und da wird der DJ Rossi bei kühlen Drinks und einer lockeren Atmosphäre unter freiem Himmel für kurze Weile sorgen. So, bevor die letzten Veranstaltungen für das Wochenende jetzt verkündet werden, machen wir gerade noch ein Lied von der Helene Fischer, wenn wir ja so am Ammersee sind, ja, und dann hören wir uns noch das Karussell an.

Ja, der Schwimmclub in Rüsselsheim, der am Wochenende Rhein-am-Main betreibt, hat da keine Kosten und Mühen gescheut und für das ganze Wochenende ein Programm zusammengestellt. Und zwar, wie wir schon gehört haben, morgen Abend Rainer Kowalski ab 18 Uhr. Und am Samstagabend wird ab 18 Uhr Wolfi Schmidt für die Unterhaltung sorgen. Und am Sonntag das Duett Ost trifft West, ebenfalls ab 18 Uhr. Der Schwimmclub lädt Sie ganz, ganz herzlich zu der Veranstaltung an den Weinstand ein. So, und jetzt geht's hier weiter. Am Samstag findet auch in Raunheim am Waldsee eine Veranstaltung statt, und zwar das Puro Reckerton Beach Fest 2026. Ich denke, da steht Latin Festival. Ja, es wird hier karibische Musik geben und ja, Party vom Feinsten. Das Ganze startet um 19 Uhr in Raunheim am Dr. Bauer See. Am Sonntag ab 14 Uhr bis 18 Uhr spielt die Gruppe Soundhouse Rock, Pop und pure Energie unter dem Titel Let Us Entertain You. Das Ganze, wie gesagt, am Sonntag in Mörfelden. So, und dann noch ein Aufruf auch von unserem Oberbürgermeister, das habe ich aufgenommen. Und zwar ist eine Veranstaltung, eine Dauerveranstaltung, die ab nächste Woche wieder beginnt. Und zwar die Schule fängt wieder an. Leute, bitte passt draußen auf die Kinder, die ab nächste Woche in die Schule gehen, ja, und von ihren Mamas in den SUVs in die Schule gebracht werden. Passt da bitte ganz, ganz besonders auf. Da sind viele Schulanfänger dabei, die sich im Verkehr noch nicht so richtig gut auskennen. Ja, und am Wochenende haben wir noch ein, oder beziehungsweise heute und am Sonntag, ein sehr, sehr unangenehmes Jubiläum, und zwar 81 Jahre Hiroshima. Wegen dieser Tragödie findet am 6., am 9. in Rüsselsheim am Samstag, am 8. in Rüsselsheim um 17.30 Uhr bis 18.30 Uhr auf dem Friedensplatz eine Kundgebung statt und eine Gedenkfeier statt. Also auch wer da Lust hat hinzugehen, ja, ist da herzlich willkommen. Ich verabschiede mich jetzt mit guter Laune von Ihnen und freue mich, wenn die ein oder andere Veranstaltung für Sie dabei war. Und ja, ich freue mich natürlich auch, Sie nächste Woche Donnerstag 17 Uhr wieder zu hören. Bis dahin, eine schöne Zeit. 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

0: Ja, hier ist die Sendung Zeit für Bücher. Eben hatte ich noch einen Gag, jetzt sage ich zweimal. Es klappt irgendwie nicht, ja. Also, ich bin wieder dabei, zusammen mit
1: Martina Kollmann-Schuch
2: und Christine Mollenhauer.
0: Also, nach einigen Monaten Handicap bin ich wieder dabei. Franz Reike darf heute die Schalter hier bedienen. Dankeschön. Und wir haben einen ersten Musiktitel, ne, an diesem Morgen.
1: Richtig, Another Love von Tom O'Dell. Kommt zur Einstimmung für meinen ersten Roman, den ich heute mitgebracht habe.
0: Wo ist denn Another Love?
1: In der Radioliste.
0: Ach, da in der Radioliste.
2: Die schon wieder nicht offen ist.
1: Warum ist die...
2: Okay. Da.

0: 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Und die Martina hat ihren ersten.
1: Ich habe meinen ersten Roman mitgebracht, richtig. Und zwar starten wir heute mit Alles Liebe. Das Lied hat es ja schon angedeutet. Und zwar ist das ein Roman von Ronja von Rönne. Ich habe vor einiger Zeit, vor ein paar Jahren, was von ihr gelesen, was ich total gut fand. Und ich wusste, dass ich auf jeden Fall wieder was von ihr lesen möchte, sobald ein neues Buch erscheint. Vielleicht kennen einige das Buch von ihr, Ende in Sicht. Sie ist eine ganz junge deutsche Autorin. Sie geht jetzt auch wieder auf Lesereise und sie hat auch publik gemacht, dass sie unter Depressionen leidet und sie schreibt großartige Bücher. In diesem Ende in Sicht, das muss ich ganz kurz erwähnen, weil es mich damals so geflasht hat, ist es so, dass Hella, 69, sich in ihren alten Passat setzt, in die Schweiz fährt, weil sie sterben möchte. Ihr fällt tatsächlich ein 15-jähriges Mädchen, Juli sozusagen, die von der Autobahnbrücke springt, vors Auto, aufs Auto. Und Hella nimmt Juli mit und die beiden machen sich auf den Weg in die Schweiz. Das ist ein ganz außergewöhnlicher Roadtrip, in dem alle Existenzfragen und so geklärt werden. Und tatsächlich ist es in ihrem neuen Roman Alles Liebe tatsächlich auch so, dass es nicht nur um die schöne Liebe, die wundervolle, die einzigartige, die tolle Liebe geht, sondern dass Liebe ja auch komisch sein kann, dass sie bis hin zu grausam, brutal, schonungslos und zerstörend sein kann. In all diesen Facetten schreibt Ronja von Rönne über die Liebe. Das Cover, ich bin ja die Coverkäuferin, die immer die Bücher in der Hand haben muss und immer das Cover entscheidet, nehme ich das jetzt tatsächlich, lese ich das überhaupt, den Klappentext, hat ein wunderschönes orangenes Herz, in dem alles Liebe steht und das Herz wird gehalten und verformt.
0: Ach, das ist nicht durchgestrichen.
1: Nein, das sind für mich so eine Art Gummibänder, mit das so Ausbuchtungen entstehen. Das Herz ist so unförmig.
0: Wie ein Luftballon, der eingeschnitten ist.
1: Richtig. Also wie gesagt, Gummibänder, das Herz ist etwas unförmig. Es geht um 5 verschiedene Personen. Man denkt am Anfang, man liest 5 Kurzgeschichten. Das ergibt sich auch aus dem Klappentext so und es dauert sehr lange, bis man merkt, dass tatsächlich Verbindungen bestehen zwischen diesen Personen, zwischen den sehr, sehr krassen Perspektivwechseln, die Ronja von Rönne da vornimmt, dass zwischen diesen Personen spinnenwebenartig so ganz kleine Zusammenhänge entstehen und letztendlich erst am Schluss auf den letzten Seiten sich die ganze Sache rund wird und man auch kapiert, okay, man hat wieder alles verknüpft miteinander. Es werden 3 Frauen erzählen ihre Geschichte von ihrem Leben und 2 Männer. Ich habe mir tatsächlich zwei Personen rausgepickt und auch 2 Frauen, von denen ich einfach mal ganz kurz erzählen will, was sich da die Autorin ausgedacht hat. Und zwar geht es einmal um Heike. Heike ist Lehrerin, lernt während dem Studium Norbert kennen. Norbert ist Elektriker. Die beiden verlieben sich ineinander. Es steht relativ schnell fest, dass sie zusammenbleiben, dass sie auch heiraten wollen, dass es was für länger ist. Norbert bekommt im Nachbardorf...
0: Entschuldigung.
1: Was für länger.
0: Ja, wir heiraten mal. Es ist was für länger.
1: Es ist was für länger.
2: Muss ja nicht unbedingt immer
1: Es gibt ja noch immer einen Ausweg sozusagen.
0: Serielle Monogamie im Zeitalter des real existierenden Schlagertextes.
1: Okay. Sie heiraten tatsächlich. Sie bleiben lange zusammen, auch wenn ich das jetzt nur so angedeutet habe.

0: produziert, wohnt sie immer noch in diesem Haus. Norbert ist glücklich geworden mit seinem Geschäft. Die Ehe blieb kinderlos. Sie hat Erfüllung gefunden in ihrem Beruf, also als Lehrerin mit den Kindern vor Ort. Und sie hat aber nie nur eine Kleinigkeit bis auf ein Sofa in dem Haus, in diesem großen Haus, in dem sie mit ihrem Mann und ihrer Schwiegermutter zusammenlebt, verändern dürfen. Es läuft alles nur noch nach dem Programm, wie die Schwiegermutter das will. Ihr Mann duldet das. Sie liebt Norbert aber. So viel zum Thema Facetten der Liebe. Sie wollte nie sich von Norbert trennen, aber sie merkt halt, dass das total eingefahren ist. Ihr größter Traum war immer, dass sie ein Stück des Gartens, es gibt noch ein großes Grundstück und der Garten ist sehr groß, dass ihr das abgetreten wird, weil da würde sie sich jetzt eigentlich, wenn sie in Pension geht, nochmal verwirklichen, was gerne was anpflanzen, was ausprobieren, so eine Ecke für sich einfach auch schaffen. Auch das wird ihr verwehrt. Und man merkt sehr, sehr schnell, wie unzufrieden ist, selbst nachvollziehbar, wie traurig sie ist. Und tatsächlich führt dann eins ums andere. Und durch eine Unterlassung kommt es dazu, dass ihr Leben plötzlich ganz anders verläuft. Das ist ganz kurz die Geschichte von Heike. Wir lernen auch noch Barbara kennen. Barbara pflegt ein krebskrankes Kind, ihre Tochter. Sie pflegt die alleine zu Hause. Die Hoffnung auf Heilung besteht leider nicht mehr. Ihr Ehemann und Vater ihrer Tochter ist schon ausgezogen aus dem gemeinsamen Haus. Sie besucht eine Selbsthilfegruppe. Sie sammelt Versandkataloge und bestellt. Das ist finanziell möglich. Alles, was sie nicht braucht, wird im Haus angehäuft. Sie erfindet Geschichten zu den Personen aus den Versandkatalogen. Sie konstruiert sich Lebensgeschichten und sie schneidet tatsächlich auch die Personen aus den Katalogen aus und designt Familienbilder, die sie sich im Flur aufhängt. Sie lebt mit denen und sie konstruiert sich auch eine Beziehung mit einem Mann aus einem Versandhauskatalog und gibt das auch in der Öffentlichkeit so zu, dass sie mit dem und dem eine Beziehung hat und der taucht halt immer nicht auf. Also sie hat dann ein komplettes Lügenkonstrukt und tut das alles nur aus Liebe zu ihrer Tochter, die sie zu Hause alleine pflegen muss, aber auch die Einsamkeit, die ja auch eine verlassene Liebe, ihr Mann hat sie verlassen und auch die gemeinsame Tochter, die im Sterben liegt, einen Ausweg für sich sucht. Das sind nur zwei von fünf sehr krassen, ich muss einfach dieses Wort benutzen, sehr krassen Lebensgeschichten, in die wir da hineintauchen und die dann noch letztendlich, wo man denkt von wegen, okay, das sind zwei ganz unterschiedliche Lebenssituationen, miteinander verknüpft werden. Ein unvergleichbares Buch hat mich wieder vollkommen abgeholt, wie ihr Erstlingsende in Sicht. Und ich fand es großartig. Das ist Alles Liebe von Ronja von Rönne. Und ja.
1: Jetzt verstehe ich auch, dass das antidepressiver ist, wenn man sowas schreibt. Ja, da ist alles raus, gell?
0: Richtig, aber es gibt tatsächlich, denke ich mal, diese Lebensgeschichten. Es ist nicht völlig abstrus. Man kann das auch nachvollziehen, wenn man so eintaucht in die Köpfe der Personen, die sie schildert.
1: Also glaub nicht alles, was du denkst. Ich habe erst bei dem Titel gedacht, ey, ja, was für ein Schmöker. Und
0: Nein. Das
1: ist ja eine voll die Literatur, ja. Also die Frau hat auch bei Bachmann gelesen, irgendwo in Arte, in der Zeit.
0: Ja, sie kommt jetzt ins Theater nach Mainz, glaube ich, nächstes Jahr.
1: Aha.
0: Ins kleine Haus.
1: Ja.
0: Und ja, doch. Es sieht aus wie so ein Liebesschmöker. Man sollte Bücher nicht verurteilen nach dem Cover.
1: Also mich hat es jetzt angetickt. Und das sind Schnittmuster hier?
0: Nein, da habe ich Lesesachen reingearbeitet. Ich habe
1: okay,
0: drin geklebt, sagen wir mal so.

0: Zeit für Bücher und wir sind etwas in der Zeit eng geworden und hier liegen noch drei Bücher, die wollen, dass sie besprochen werden. Christine.
1: Ja. Ich habe diesmal, ich glaube, die Bücher, die ich vorstellen wollte, dreimal umgeworfen. Und nach dem Anschlag beim Christopher Street Day letztes Wochenende war dann relativ klar, dass es dann doch Florian Illies werden muss mit Liebe in Zeiten des Hasses. Chronik eines Gefühls von 1929 bis 1939. Florian Illies erzählt in diesem Buch über ein Jahrzehnt der Liebe. Auch wieder alle möglichen Formen der Liebe, heterosexuelle und homosexuelle Liebesbeziehungen zwischen Menschen, die man vom Namen her zumindest allesamt kennt. Es war ein sehr wildes Jahrzehnt nach dem Ersten Weltkrieg, vor dem beginnenden Zweiten. Er erzählt über glückliche Liebesbeziehungen in der Ehe oder auch glückliche Freundschaftsbeziehungen. Er erzählt noch viel mehr über alle möglichen Affären, über Dreiecksbeziehungen, über Juhu, wir hüpfen von dem einen Bett in das nächste. Aber er tut es in einer Sprache, die einfach unglaublich schön ist, die einen mitnimmt, die es eine Freude sein lässt, dieses Buch zu lesen. Man erfährt über die Geschichte von Marlene Dietrich, man erfährt von Josephine Baker, von Erich Maria Remarque, die alle miteinander über Kreuz mal was hatten. Man erfährt die Geschichte von Hermann Hesse und seiner Frau, die in der Schweiz in ihrem Haus langsam vereinsamen. Wir treffen die Familie Mann, Thomas, der seine Homosexualität über sein komplettes Leben hinweg nicht zugeben möchte. Seine Kinder, die Homosexualität dann sehr frei ausleben. Wir hören von Liebesgeschichten im Exil dann, weil die Nazis die Macht in Deutschland übernehmen und alle Freidenker, Freigeister und Freiliebenden das Land dann verlassen müssen. Es ist eine sehr offene, eine sehr seltsame, freie Zeit. War es eine glückliche Zeit? Ich weiß es nicht. Also die wenigsten sind wirklich glücklich geworden, aber sie haben sich wenigstens ausleben dürfen. Und ich denke, das ist ein Buch, das man ruhig lesen darf, um zu sehen und zu hören, dass es alle möglichen Formen der Liebe schon immer gegeben hat. Und vor allen Dingen auch, um zu verstehen, dass es nicht gut ist, wenn es sehr kleingeistige Menschen gibt, die Probleme damit haben, wie andere lieben und leben wollen, und dass man doch vorsichtig und aufmerksam sein muss, dass es eben nicht wieder dazu kommt, wie es dann eben nach 1933 wurde.
0: Ja.
1: Richtig. Also, Florian Illies, Liebe in Zeiten des Hasses. Ich leg's einfach mal allen ans Herz.
0: Merci.

0: Zeit für Bücher, Radio Rüsselsheim. Und
1: weiter geht's.
0: Weiter geht's.
1: Weiter geht's.
0: Sehr blutig. Wie nennt man das nochmal? Das ist der Schnitt des Buches, ne?
1: Das ist der Buchschnitt.
0: Ach, Buchschnitt.
1: Buchschnitt, ja. Sowohl nicht nur der Buchrücken, sondern alle drei Seiten des Buchschnittes sind bei mir heute jetzt mal blutig.
0: Also ich habe gedacht, du hast es am Frühstückstisch gehabt und da ist die Nutella draufgekommen.
1: Nee, es könnte mal Erdbeermarmelade sein, gemischt mit Kirschmarmelade. Ist tatsächlich alle Farben von Rot und auch richtige Blutspritzer. Meine Kolleginnen sagen immer, es gibt Krimis, die triefen nur so vor Blut. Also ist es tatsächlich so einer oder ein Psychothriller. Und dann gibt es diese Cozy Crimes. Also es gibt ja im Krimi-Bereich da ganz unterschiedliche Bücher, die da immer so in so ein Untergenre eingeteilt werden. Das soll tatsächlich ein Roman sein. Ich habe mitgebracht, um es aufzulösen, Zu alt für sowas von Samantha Downing. Es steht dick und fett ein Roman drauf. Auf dem Cover, um das noch zu beschreiben, wir müssen ja Radio machen und wir machen hier kein Fernsehen, sorry, ist eine ältere Dame, und zwar der Rücken der älteren Dame, und sie hält einen Hammer in einem schwarzen Lederhandschuh hinter sich.
0: Aber jetzt, Martina, wir können demnächst im großen Studio live senden und dann können wir das übertragen auf YouTube. Und dann kannst du alles zeigen, ja? Das können wir mal machen, ja?
1: Ja, das müssten wir mal machen.
0: Wenn wir im neuen Studio sind, da oben, ja?
1: Die Leute dann auch mal sehen, wie ich mein Buch beschreibe und ob das alles so korrekt ist von
2: den
1: Ausdrücken.
2: Das müssen wir nur rechtzeitig wissen, damit wir auch anständig angezogen sind.
1: Wir sind immer anständig angezogen.
0: Und vor allen Dingen Maske, ne? Heute glänzen unsere Gesichter und das mit dem Puder hat nicht geklappt und so weiter, aber brauchen wir heute auch nicht.
1: Ne? Das liegt heute an der Temperatur. Kommen wir zurück zum Buch. Das wurde mir vorgeschlagen. Es gibt ja mittlerweile so komische KI-gestützte, wenn man ein Buch fertig gelesen hat, so The Next Book. Und ich hatte von der Autorin noch nichts gelesen, fand es aber cool. Es sprach mich irgendwie total an. Es ist eine Autorin, die in Amerika total bekannt ist. Gibt es ja auch Bestsellerlisten. Und sie ist bekannt für ihren unverwechselbaren dunklen Humor. Und es ist tatsächlich so, es trieft zwar vor Blut, es ist aber kein klassischer Krimi, da wir sozusagen die Serienmörderin die ganze Zeit begleiten. Und es ist auch kein Psychothriller. Wir kriegen zwar Eindrücke in ihr Innenleben, in ihre Denkweise, aber es ist urkomisch. Man sympathisiert mit Lotti. Und zwar muss ich kurz erzählen, Lotti ist Anfang, Mitte 70. Sie führt ein geruhsames Leben in einer Kleinstadt in Amerika. Sie hat Freundinnen, sie besucht den Bingo-Abend in der Gemeinde, sie bringt immer mit was fürs Gemeindebuffet. Sie hat einen Sohn großgezogen, Archie, der ist beruflich erfolgreich. Archie ist geschieden, er hat zwei Kinder, also sie ist auch Oma von Teenager-Enkeln. Die beiden wohnen einige Kilometer getrennt. Ich glaube, er wohnt auch in einem anderen Bundesstaat, aber die haben guten Kontakt. Es läuft alles super. Archie möchte jetzt wieder neu heiraten. Wahrscheinlich wird sie wieder Oma. Er heiratet eine jüngere Frau. Es ist alles nett und hübsch. Sie wohnt in einem großen Haus, hat zwar kein Geld, das zu renovieren, hat sich aber ihr Leben so eingerichtet und ist eigentlich ziemlich zufrieden. Schon in den ersten zwei Kapiteln kommt es dann dazu, dass wir sie bei ihrem vermeintlich ersten Mord begleiten. Und zwar besucht sie, ich habe es so oft geübt, aber ich verspreche mich jedes Mal wieder, eine Investigativjournalistin, Plum Dixon. Die hat auch einen Podcast, die ist in Amerika ziemlich bekannt, das merkt sie sehr schnell. Der Name sagt ihr auch was. Die steht vor ihrer Haustür eines Abends und die möchte eine Reportage machen über Personen, die in Prozessen der vergangenen Jahrzehnte Hauptverdächtige waren, aber denen niemals irgendetwas nachgewiesen werden konnte, aber die in Akten eben aufgetaucht sind, wie sich deren Leben danach verändert hat und wie das so war, von allen Leuten als Hauptverdächtige angesehen zu werden, was das für Folgen hat in der Gesellschaft, für Kinder, für das eigene Leben, für das Berufsleben etc. Blum hat sehr viele Informationen, was Lotti total beunruhigt von Anfang an, und vor allem benutzt Blum auch den richtigen Namen von Lotti. Lotti hat nämlich auch eine Namensänderung vollzogen damals, als sie Hauptverdächtige war in drei Mordfällen und in einem Verhörzimmer saß. Das wird auch von dem Prozess oder von diesen Verhören erzählt im Buch. Und zwar Inspektor Burke war sich ziemlich sicher, dass sie diese drei Personen umgebracht hat. Aber er konnte, wie gesagt, nie genügend Beweise sammeln oder es hat nie gereicht, um sie anzuklagen. Sie hieß nämlich früher Lorena May Lansdale und sie war als junge Mutter, sie hatte schon Archie, eben die Hauptverdächtige. Es ist jetzt so, dass sie damals, als ihr nichts nachgewiesen werden konnte, hat sie auf Schadensersatz geklagt wegen Verleumdung etc. Sie hat unheimlich viel Geld bekommen, ist weit weggezogen, hat den Namen geändert, hat mit Archie nochmal wo neu angefangen, hat sich das große Haus gekauft, in dem sie jetzt noch lebt. Und Blum ist natürlich sehr gefährlich, weil sie mit neuen Informationen kommt und die technischen Möglichkeiten heute viel weiter sind und deshalb muss Blum sterben. Lottie schafft es dann tatsächlich auch noch mit Anfang 70, sich zu erinnern, an was man denn alles denken muss, was man alles beachten muss. Und sie bringt Blum auf ziemliche blutige Art und Weise um. Und es geht auch gleich mal los mit verschiedenen Leichenbeseitigungsmethoden, Zerstückelung etc. Sodass man da recht schnell denkt, okay, das ist ja krass, dass sie das alles so drauf hat, in dem Alter auch noch. Sie hat zwar ordentliche Wehwehchen und alles ist viel beschwerlicher als früher, aber tatsächlich schafft sie das. Und sie schafft es auch, Beweismittel zu beseitigen, aber es ist ihr natürlich klar, dass andere Leute dann vor ihrer Tür stehen werden, weil tatsächlich Blums Handy ja bei ihr geortet wurde. So dass Blums Freund auftaucht. Es kommt dazu, dass verschiedene Kommissare, Inspektoren vor der Tür stehen, bei ihr klingeln, Nachforschungen anstellen, Fragen haben etc. Und Lottie muss immer den Schein wahren. Sie muss versuchen, alles zu vertuschen. Es gibt weitere Mordfälle, es gibt weitere Leichen, die sie auf sehr eindrückliche Art und Weise beseitigt und Spuren beseitigt und Konstrukte sich zurechtlegt. Sie begeht dabei nur einmal einen Fehler. Das war ihr in früheren jungen Jahren musste sie das nicht beachten. Und zwar ist ja so, dass möglich ist, das GPS, das Handy zu tracken. Und sie hat einmal ihr eigenes Handy dabei und muss das dann beseitigen bzw. Spuren verwischen und etc. Das ist ihr ein bisschen schwierig, also fällt ihr schwer, weil sie eben auch zu Zeiten gemordet hat, in Anführungszeichen, wo all das noch nicht, es das noch nicht gab. Ansonsten führt sie, wie gesagt, ein ganz normales Leben. Sie steht in der Küche mit ihren Freundinnen, kocht und backt für das Gemeindebuffet in der Kirche und denkt dann aber parallel an ihre Truhe und was sie so in der Truhe hat. Das ist sehr unterhaltsam, es macht unheimlich Spaß. Und es ist tatsächlich so, dass letztendlich Blums Mutter instruiert wurde. Sie taucht nämlich auch da noch auf bei Lottie und von dem Inspektor Burke, der weit über 80 ist, aber irgendwie nie damit abschließen konnte, dass er Lottie nichts nachweisen konnte, damals Lorena, und der ihr auch Informationen gibt. Also es wird für Lottie sehr, sehr brenzlig. Aber letztendlich ist es sehr, sehr witzig geschrieben, es ist unterhaltsam. Und ich möchte einmal ganz kurz ein, zwei Sätze vorlesen, um zu beschreiben, wie Lottie eben denkt. Ich hatte nicht vergessen, was Walter Archie angetan und was er zu mir gesagt hatte. Und ich war noch immer genauso wütend darüber. Das ist das Ding mit der Wut. Sie bleibt nicht still im Körper sitzen. Wut muss irgendwie heraus. Manche Leute mögen meine Methode für verrückt halten. Ich halte es für verrückt, dass es nicht mehr Leute wie mich gibt. Also, so denkt Lottie über die Welt, über Gerechtigkeit, Rache und Wut. Aber wie gesagt, es ist witzig und einzigartig auf jeden Fall. Ein besonderes Buch, das nur so vor Blut schrieft, zu alt für sowas, von Samantha Downing.
0: Wo, wer das, welcher Verlag ist das?
1: Das ist Atlantik, glaube ich. Wenn ich das Logo richtig sehe. Okay. Nee, der Adrian und Wimmel Buchverlag, die ja auch für andere Bücher so wunderschöne Buchschnitte gestalten. Also Wimmel hier Buch. Durchaus passend.
0: Ja, witzig. Okay.

0: Also, liebe Hörerinnen und Hörer, Sie haben echt viel verpasst. Während dieses Titels war hier ein so spannendes Gespräch über Hausschlachtungen, über Blutsuppe rühren, über sogenannten Hasenpfeffer, den mein Vater gegessen hat, also Blutsuppe, und über die Brühe, die so ekelhaft gerochen hat und so weiter.
1: Also, alles nur verursacht durch mein
0: Martina, der Roman, der schafft wirklich Assoziationen. Also es lohnt sich bestimmt, ihn zu lesen. Man kommt in Gefilde rein, wo man gar nicht mehr hin möchte. Naja, also Vegetarier aller Länder, vereinigt euch.
2: So, um das Ganze hier mal wieder ein bisschen auf eine vernünftige Ebene zu führen. Ich habe als zweites Buch von Roger Paul Droit Alice im Land der Ideen mitgebracht. Und das Buch ist eine Einladung zum Selberdenken. Roger Paul Droit nimmt uns mit auf die Reise von Alice. Sie ist ein junges Mädchen, aber so hat ihr ihre Mama an ihrem letzten Geburtstag gesagt, jetzt kein Kind mehr. Und Alice stellt sich Fragen. Also sie stellt sich zum Beispiel die Frage, wie wir leben sollen, damit es der Erde und ihren Bewohnern gut geht, welche Art und Weise dafür richtig ist und wie man denn die Erde noch retten kann. Und eines Tages fällt sie wie die gleichnamige Heldin aus Lewis Carrolls Roman in einen Kaninchenbau und gelangt so zwar nicht ins Wunderland, aber doch in das wunderbare Land der Ideen. Und mit ihren Gefährten, die ihr da an die Seite gestellt werden, das sind zwei Mäuse, ein Känguru und die Fee der Widerrede, bereist sie das Land der Ideen dann vom Okzident bis in den Orient und auch ins ferne Asien. Sie startet in der Antike und arbeitet sich dann vor bis in die Gegenwart. Und auf ihrer Reise trifft sie Sokrates auf dem Markt in Athen, Buddha in einem Boot auf einem grenzenlosen See, frühstückt mit Kant in Königsberg und lässt sich dann von Louis Dupin über die Gleichheit von Mann und Frau unterrichten. Alice entdeckt an der Seite ihrer Freunde die großen Ideen der großen Philosophinnen und Philosophen. Sie lernt zu verstehen, dass man Ideen immer auch im Kontext ihrer Zeit betrachten muss, weil sie über die ein oder andere Idee, die sie da auf ihrer Reise kennenlernt, doch sehr entsetzt ist und sich fragt, wie man denn sowas überhaupt denken konnte, und kriegt dann eben von ihren Begleitern dann erklärt, dass man sich auch immer vorstellen muss, in welcher Zeit und in welchem sozialen Umfeld solche Ideen gedacht wurden. Und dass man aber trotzdem auch immer noch Gedankenansätze und auch Arten, wie man denken kann und soll, daraus mitnehmen kann. Und sie versteht und lernt, dass selbst Gedanken, die in der Antike gedacht wurden, einem auch in der Gegenwart immer noch als Kompass und Wegweiser dienen können. Und einer der schönsten oder klügsten Sätze, wie ich finde, in dem Buch ist, dass die Menschen gefährlich sind oder dass die Menschen nicht gefährlich sind, die falsche Gedanken denken, weil die denken wenigstens noch und sind noch in der Lage zu erkennen, dass ihre Gedanken vielleicht falsch sind. Gefährlich sind die, die gar nicht mehr denken, weil sie entweder glauben, dass sie schon alles wissen oder dass sie auf jeden Fall das Richtige wissen oder die tatsächlich nicht in der Lage sind zu denken. Und ich glaube, da steckt ganz, ganz viel Wahres drin. Und deshalb ist dieses Buch tatsächlich eine Einladung zum Denken und auch eine kleine Anleitung zum Denken.
0: Klein ist gut, da ist die Philosophiegeschichte drin, gell?
2: Ja. Da ist die Philosophiegeschichte drin, ja, es ist so ein bisschen Sophies Welt.
1: Ja, damit wird es immer verglichen. Ich hatte mir gestern da mal eine Rezension oder so mal durchgelesen und es wird immer mit Jostein Gaarder da.
2: Aber, also ich habe auch Sophies Welt gelesen und ich finde, der Jostein Gaarder hat ein sehr ernstes, sehr komplexes Buch geschrieben und Alice im Land der Ideen ist schon auch tatsächlich ein bisschen märchenhafter, ein bisschen leichter zu lesen, mit einer schönen Spur auch Humor.
1: Und bildhafter, oder? Wenn der die, ja, mit der Fee, ja, und mit den Kaninchen.
2: Ja, die Fee der Widerrede ist auch tatsächlich eine ganz wichtige Figur, weil sie hin und wieder eben Alice auch mal einbremst, die von irgendeiner Idee unglaublich begeistert ist. Und die Fee der Widerrede stellt dann hier und da einfach mal die richtigen Fragen oder weist mal so auf Probleme in manchen Gedanken hin. Und auf die Art und Weise kommt dann Alice auch immer ein Stückchen weiter. Das Känguru hat in seinem Beutel ganz, ganz viele Karteikarten.
0: Also keine Schnapspralinen mehr.
2: Na, keine Schnapspralinen, nein, aber Karteikarten. Und auf den Karteikarten sind dann auch immer mal so ganz wichtige und gute, wissenswerte Dinge. Also so, dass
0: diese
2: man...
0: Diese Zitate hier zum Beispiel.
2: Zum einen Zitate, wobei Alice sich mit den Philosophen und Philosophinnen, die sie trifft, immer auch selber unterhält. Sie führen Gespräche. Alice hat eben auf die Art und Weise auch mal die Möglichkeit nachzufragen, wie man denn so auf die Idee gekommen ist oder wie es denn wirklich gemeint ist. Mit Buddha auf dem See, irgendwann steigt sie da tatsächlich aus und sagt, nee, das ist mir jetzt hier zu hoch, da komme ich nicht mit. Und da lässt sie sich dann eben vom Känguru ein bisschen mal dann Fakten noch nachliefern, um das wieder so auf den Boden der Realität zu bringen. Sie ist auch in China unterwegs und kriegt auch da von Konfuzius ein bisschen was erklärt. Und ja, es ist wirklich ein sehr großer und nicht nur auf die europäische Philosophie beschränkter Ritt so durch die Geschichte. Und ganz interessant fand ich auch, dass eben auch die, sagen wir mal, die großen Glaubensgründer eben auch als Philosophen verstanden werden und da auch die philosophischen Ansätze hinter den Religionen mal erläutert werden.
0: Und das erzählerisch, wie mir scheint. Also es ist ja doch kein Sachbuch letztlich, ne?
2: Nein, es ist ein Roman. Aha. Ja, es läuft eigentlich auch unter Jugendbuch.
1: Ich wollte gerade fragen vom Alter
2: aber,
1: her.
2: Also,
1: Sophies Welt war ja auch Jugendbuch.
2: Sophies Welt war auch Jugendbuch, aber
1: so,
2: also ich würde sagen, so ab 15, 16 ist man da, glaube ich, ganz gut aufgehoben, weil man doch ein bisschen schon auch was vorher wissen sollte und darf. Es ist aber auch für Erwachsene oder gerade für Erwachsene ganz toll. Ich habe das Buch nicht in einem Zug gelesen. Hier und da muss man einfach auch mal eine kleine Pause machen, selber mal über so das eine oder andere nachdenken und dann an der Stelle dann da irgendwo dann auch wieder weitermachen und sich dann auf den nächsten philosophischen Gedanken einlassen.
1: Wow.
0: Ich gucke noch ein bisschen hier rein. Es sind so wunderbare, das ist schon Zitatenschatz auch alleine. Ja. Und du könntest doch mal den nächsten Titel starten, Christine.
1: Kann ich.
0: Ja, super, danke.
1: Das ist auch ganz neu, oder? Das ist gerade erst rausgekommen, das Buch, oder, Christine?
2: Ja.

0: Zeit für Bücher in der Endspule. Und wir haben noch 10 Minuten für viele Informationen.
1: Für viele Informationen. Ich fange mal an. Und zwar mit unseren kommenden Veranstaltungen. Wir machen unsere erste Silent Reading Party am 23.06. Am 23.08. Entschuldigung, von 12 bis 16 Uhr. Das ist eine Veranstaltung in Kooperation mit dem Rollwerk Rüsselsheim. Und das startet in der Piazza Bar auf dem Löwenplatz und hat die Kollegin ihrem Aktschan in Kooperation, wie gesagt, geplant und wird auch da dabei sein.
0: Silent Reading?
1: Silent Reading ist ein Trend. Der kommt, ich weiß nicht, ob er aus Amerika kommt oder ob wir das mittlerweile auch so oder aus Japan. Das sind Treffen, wo sich Leute einfach nur zusammensetzen und Bücher lesen, leise. Silent Reading. Man liest nur leise zusammen. Ich habe mich da mal mit beschäftigt.
0: Das passt zu Ihrem.
1: Ich habe da auch mal gegoogelt. Es gibt auch einen Silent Reading oder Read Club in Mainz. Die treffen sich an unterschiedlichen Orten, mal in einem Café, aber auch mal bei Anna Segas oder in anderen Orten, wo man sowieso die man mit Büchern verbindet. Und ich habe mal da Kommentare zu gelesen, weil es mich interessiert hat, warum besuchen Leute sowas? Weil ich kann mich ja auch zu Hause auf mein Sofa setzen und in Ruhe lesen. A ist die Frage, habe ich zu Hause Ruhe? Es gehen wirklich viele Leute dahin, die einfach in WGs wohnen, die Familie haben, wo es immer laut, trubelig, wuselig ist, die dann sagen, ich möchte mir jetzt bewusst Zeit nehmen, mich dahin zu setzen und zu lesen. Und dann gibt es manchmal, habe ich schon gesehen von diesen Clubs, die es da gibt in Deutschland, die posten dann teilweise Bilder mit den Büchern. Das wurde jetzt heute hier gelesen und das ist sehr unterschiedlich. Also es sind wirklich Romane, ganz bekannte Krimis.
0: Jeder Thriller. Liest, was sie will?
1: Jeder liest, was er will. Und manchmal gibt es auch noch Buchtauschpartys, gleichzeitig, dass man noch über Bücher sich austauscht. Das muss man aber nicht. Man kann wirklich in Ruhe lesen. Oder man redet noch über Bücher. Man kann Bücher kaufen, wenn es in der Buchhandlung stattfindet. Oder man kann Bücher tauschen. Also das gibt es auch. Es wird manchmal noch mit so einer Tauschaktion angeboten. Finde ich ein ganz cooles Konzept eigentlich, weil ich glaube, dass der Alltag oft so hektisch ist und man das Handy dann hat oder man hat einfach einen Alltag, der es nicht zulässt, in Ruhe lesen zu können, egal zu welcher Tages- oder Nachtzeit, dass man da bewusst hingeht und sagt, jetzt habe ich mal Zeit und mal durchatmet und mal liest.
0: Und noch ein Aspekt, Entzug von der Social-Media-Sucht.
1: Ja.
0: Also in der Gemeinschaft dann fange ich nicht an mit dem Handy, sondern ich bleibe dabei, also diese Aufmerksamkeitsstörungen bekämpfen. Ja.
1: Ja.
0: Also finde ich, das ist richtig therapeutisch.
1: Das ist eine tolle
0: Sache.
1: Ich bin
0: begeistert.
1: Ja. Ja.
0: Also ich glaube, ich gehe dahin. Ja,
1: ja. 23.08. Jetzt habe ich mich nicht versprochen. Also August von 12 bis 16 Uhr. Ich glaube, das ist ein Sonntag.
0: Auf dem Löwenplatz?
1: Piazza aber auf dem Löwenplatz, richtig.
2: Mhm. Mhm. Es wird also auch was zu trinken geben. Und angedacht ist, dass in den Pausen, die es irgendwo irgendwie geben soll.
0: Also Lesepausen.
2: Dass sich da die Leute tatsächlich auch ein bisschen austauschen können und einfach mal den Nachbarn, die Nachbarin fragen können, was liest du da, warum liest du es, um was geht's eigentlich, ist das empfehlenswert.
0: Ich bin begeistert,
2: so kommt man einfach auch vielleicht auf den ein oder anderen Lesetipp, den man sonst gar nicht hätte. Wer jetzt aktuell kein Buch parat hat. Irem wird ein paar Bücher von uns dabei haben, sodass man einfach auch die Zeit nutzen kann, in das ein oder andere Buch einfach mal in Ruhe reinzulesen.
0: Ja, oder man kann diese Sendung hier nochmal hören, die in der Woche wiederholt wird und dann nochmal am jedem Samstagmorgen um 8 Uhr, nicht wahr?
1: Richtig, oder im Laden vorbeikommen oder in der andere gut
0: natürlich jederzeit einfach mal in einen Laden gehen.
1: Eine Buchhandlung gehen und sich mal informieren, was es so Neues gibt. Ja, dann will ich noch kurz unseren Abend zum Deutschen Buchpreis erwähnen. Und zwar findet der am 4.9. statt. Das ist ein Freitag um 20 Uhr in der Buchhandlung Kapitel 43 in Kooperation mit der Villa Hermann, der Buchhandlung Wortreich. Da werden wir 4 Buchhändlerinnen die Nominierten des Deutschen Buchpreises vorstellen. Es gibt ja die Longlist mit 20 Titeln und daraus werden wir mindestens 12 vorstellen an dem Abend und unsere Prognosen abgeben, welches Buch denn auf die Shortlist vielleicht kommt oder welches vielleicht sogar das Zeug hat, den Buchpreis 2026 zu gewinnen, was ja dann auf der Frankfurter Buchmesse bekannt gegeben wird. Wie gesagt, das findet am 4.9. um 20 Uhr im Kapitel 43 statt und da kann gerne schon Karten reserviert angefragt werden, per Mail, per Telefon, per WhatsApp, dann können die gerne zurückgelegt werden. Da würden wir uns freuen über eine rege Teilnahme.
2: Und weil das Jahr ja schon so weit fortgeschritten ist und wir auch schon ein bisschen vorausplanen, haben wir den allerersten Weihnachtsgeschenkvorschlag für euch parat. Am 12. Februar nächsten Jahres wird der Andreas Wagner bei uns eine Lesung.
0: Aber dann ist
2: halten.
0: Weihnachten vorbei.
2: Ja, natürlich. Deswegen kann man die Karten so wunderbar zu Weihnachten verschenken. Der Andreas Wagner ist selber Winzer, kommt aus einer Winzerfamilie. Das Weingut ist in der Nähe von Mainz in Essenheim. Und es wird eine Lesung werden mit einer angeschlossenen Weinprobe. Der Andreas liest aus seinem neuesten Krimi, Winzer Mord. Und passend zu diesem Buch wird er 4, denke ich, Weine zum Probieren mitbringen. Und für antialkoholische Besucher wird es entsprechend auch eine Weinbergslimo oder Traubensäfte zum Probieren geben. Das Ganze findet statt am 12. Februar um 20 Uhr bei uns in der Buchhandlung.
0: In der Buchhandlung?
2: In der Buchhandlung, Kapitel 43, wird...
0: Da würde ich mich aber jetzt beeilen, eine Karte, weil die Lesung, die ich erlebt habe, da waren über 100 Leute und die war richtig ausverkauft.
2: Der Andreas kann das richtig gut, der liest ganz, ganz toll. Diese Abende sind immer ein richtiges Vergnügen und ich gebe es zu, ich kenne die Weine, die sind obendrein auch noch lecker.
1: Ich kann das sowas von empfehlen.
2: Also wer schon irgendwie... ein Weihnachtsgeschenk sich zur Seite legen möchte, da wäre das eine ganz schöne Idee. Karten haben wir schon in der Buchhandlung liegen und wir verpacken es auch schon gerne.
1: Richtig.
0: Dann machen wir jetzt einen Schnitt, ne? Und verabschieden uns. Also heute Zeit für Bücher im Studio waren die
1: Martina Kollmann-Schuch,
2: Christine Mollenhauer
0: und Franz Reike. Lesen Sie wohl.

0: ist der Daniel.
1: Und die Caroline von Glasbandspiel. Und ihr hört Youth on Air.
2: Ja, genau so ist es. Herzlich willkommen hier bei Youth on Air am Samstagmorgen. Hinter dem Mikrofon ist heute für euch, ich bin der Aaron. Und wir starten jetzt erstmal ganz entspannt in dieses Wochenende rein. Und zwar natürlich mit Musik. Ihr bekommt jetzt einmal von mir Admiral Freebie zu hören mit Einstein Brain. Und danach geht's lässig weiter mit den Dire Straits und Walk of Life.

Lässig laufen wir mit Dire Straits und dem Walk of Life in dieses Wochenende. Ja, herzlich willkommen zurück bei Radio Rüsselsheim. Ihr hört wie immer noch Youth on Air für euch mit mir, dem Aaron, hinterm Mikrofon. Und wir starten jetzt gleich rein in die Sendung. Heute ist die erste Live-Sendung im August 2026. Das bedeutet, wir schauen uns die aktuellen Charts an. Heute aber mit einem kleinen Kniff, denn wir machen gleichzeitig eine kleine Throwback-Chartliste auf. Und wir vergleichen mal so ein bisschen, ja, was ist denn jetzt gerade aktuell in den Charts drin und was war vor 10 Jahren, im August 2026 gerade so in. Wir machen das immer abwechselnd. Erst spielen wir das, was 2016 quasi auf der entsprechenden Chartplatzierung stand, und danach gucken wir, was es heute ist. Die Chartliste, die wir zugrunde nehmen, ist dabei die Worldwide iTunes Song Chartliste. Einmal aus dem August 2016 und jetzt August 2026. Wir fangen direkt an mit einem damaligen Hit von Calvin Harris. Zusammen mit Rihanna hat er den gemacht. This is what you came for. Hat sich damals schon ziemlich lange in den Charts gehalten. Über 3 Monate. Und ja, den spielen wir euch jetzt.

So haben sich Sommer jetzt 2016 angehört. This is what you came for von Calvin Harris und Rihanna. Lustigerweise, der offizielle Sommersong des Jahres 2016 war ja Imani mit Don't Be So Shy. Im August stand der gerade tatsächlich aber auf Platz 18 in den Charts. Wir machen weiter, springen jetzt wieder in die Gegenwart und hier haben wir den 5. Platz auf unserer Chartliste und da haben wir den Song von Ariana Grande, der gerade auf ihrem neuen Album ja auch mit erschienen ist, Hate That I Made You Love Me.

Hate That I Made You Love Me von Ariana Grande hier bei Radio Rüsselsheim. Ihr hört immer noch Youth on Air. Ja, und Ariana Grande war auch 2016 in den Charts vertreten, damals allerdings auf Platz 30 und zwar mit dem Song Into You. Wir machen jetzt weiter mit dem Viertplatzierten von 2016 und damals hatten die 21 Pilots ja eine ziemlich große Zeit gehabt. Hier in der Chartliste mit Heathens, das war ja damals der Film, das war damals der Song zu dem Film Suicide Squad von DC mit diesen DC-Charakteren und den hören wir uns jetzt auch an.

21 Pilots mit Heathens. Und wir kommen in das aktuelle Jahr 2026. Und hier haben wir Hügel mit Moving to the Sun auf dem vierten Platz.

Moving to the Sun. Ja, und wir gehen jetzt einmal wieder zurück ins Jahr 2016 und dort haben wir auf dem drittplatzierten Platz Justin Timberlake, auch mit einem Sommerlied, und zwar Can't Stop the Feeling. Das ist ja ähnlich wie schon bei den 21 Pilots auch eine Song für einen Film gewesen, nämlich damals für den DreamWorks-Film Trolls.

Justin Timberlake mit Can't Stop the Feeling. Das war gerade eben der Drittplatzierte aus dem Jahr 2016. Jetzt kommen wir zu den Top 3 aus 2026. Und ja, die Top 3, damit starten wir rein. Und zwar haben wir hier Burna Boy und Shakira, Die Die. Das ist ja der WM-Song jetzt von der WM dieses Jahr gewesen und wurde jetzt tatsächlich vor einigen Tagen zum Sommerhit 2026 gekürt. Herzlichen Glückwunsch an der Stelle, Shakira und Burna Boy. Und den spielen wir jetzt auch hier bei Radio Rüsselsheim.

Dai von Shakira hier bei Radio Rüsselsheim. Wir machen weiter und kommen jetzt zu dem Song, das heute unsere erste Silbermedaille bekommt. Und zwar aus dem Jahr 2016, Major Lazer mit Cold Water.

Es wird Zeit, eine zweite Silbermedaille umzuhängen, und zwar direkt einer ganzen Gruppe, und zwar nämlich den Stray Kids. Die haben jetzt nämlich diese Woche, wir sind wieder im Jahr 2026, ein neues Album mit 8 neuen Songs rausgebracht. Das Album heißt This and That, und das Lied von der südkoreanischen Boygroup, das wir jetzt auch hören, von dem Album This and That heißt genauso wie das Album This and That. 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

This and That von Stray Kids bei Youth on Air. Ja, es wird Zeit, die Sieger zu küren und zu benennen. 2016 hätten wir hier einmal im August auf dem ersten Platz DJ Snake mit Let Me Love You.

Let Me Love You bei Radio Rüsselsheim. Ja, wir gucken uns jetzt an, ganz aktuell in diesem Jahr, welches Lied gerade auf der 1 ist. Und da haben wir ein Lied, welches jetzt auch tatsächlich erst diese Woche released wurde, und zwar Love Sensation von Madonna und Kylie Minogue. Ja, die beiden haben sich jetzt zum allerersten Mal in deren Karrieren zusammengetan. Es ist nicht das erste Mal, dass sie miteinander singen, aber quasi das ist die erste gemeinsame Studio-Kooperation der beiden. Madonna hat ja jetzt vor einiger Zeit ihr neues Album Confessions 2, was ja quasi der Nachfolger von Confessions on a Dance Floor aus den 2000ern ist, rausgebracht. Und da existiert Love Sensation schon. Jetzt allerdings gibt es nochmal eine neue Single, wo sie zusammen mit Kylie Minogue in dem sogenannten After Hours Mix die Studio-Single quasi präsentiert. Und den haben wir jetzt hier auf dem ersten Platz.

Always the Sun von The Stranglers hier bei Radio Rüsselsheim. Ja, und das soll's auch schon für diese Sendung gewesen sein. Ich verabschiede mich. Ich hoffe, ihr hattet eine schöne Zeit und werdet sie jetzt noch dieses Wochenende haben. Bleibt aber auf jeden Fall dran, denn um 10 Uhr geht's dann direkt hier mit der nächsten Live-Sendung weiter bei Radio Rüsselsheim. Dann gibt es Once Upon a Time für euch. Ich verabschiede mich mit PhD und I Won't Let You Down. Macht's gut und habt eine schöne Zeit.

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0: Ja, yeah, wir begrüßen euch zur letzten Sendung in diesem Studio und haben ja gesagt, the show must go on, dann im neuen Studio, wobei wir noch nicht genau wissen, wie das dann weitergeht, weil am 22.8. ist der Umzug, aber heute machen wir Musik, wie immer, wird der Patrick gleich erzählen, euch wird ohne Verkehrsnachrichten und wir haben pickepackevolle Sendung und haben euch ja angekündigt, wie wir da alles spielen werden und wir haben ein paar Geburtstage, aktuelle. Und deswegen hoffe ich, dass ihr viel Spaß habt mit Good Day Sunshine. Auch wenn mir der Sunshine langsam auf die Nerven geht.
1: Ja, auch von mir schönen guten Morgen. Willkommen zur Sendung 405 am 8.8. Also heute wird wieder ganz viel geheiratet. Habe ich heute Morgen schon gesehen. Hier ist Mädchen mit seinem Schleier und dem Kleid unterm Arm die Straße hochgerannt ist. Aber die Leute machen das irgendwie gerne so, Schnapszahlen und so. Also angefangen haben wir, jeder hat's erkannt, die Beatles. Und ja, so, wir hoffen doch, dass es ein guter Tag wird und Sunshine haben wir sowieso. Und das dauert auch noch eine ganze Weile so an. Und wenn wir schon bei sommerlichen Dingen sind, machen wir doch damit irgendwie gleich weiter. Nämlich mit Martha and the Vandellas.
0: Sind aktuell, gell?
1: Ja, die singen uns von Heatwave. Also man weiß ja gar nicht, wann die eine Heatwave beginnt und die andere aufhört. Weiß man nicht so. Und wie geht's denn weiter, Manfred?
0: Ach, mit Elvis Presley. Don't be cruel.
1: Ja, Grüße gehen an die Emgard und den Dieter nach Bischum.
0: Und das ist jetzt, ach, sehe ich gerade, 1956, das ist ja 70 Jahre her, stimmt das?
1: Das stimmt genau.
0: Wahnsinn, ne? Und dann haben wir einen schönen Song.
1: Also in 3 Tagen würde es ganz genau stimmen.
0: Ja, dann haben wir einen wunderschönen Song. Und zwar von Barry Mann als ein One-Hit-Wonder. Who put the bomb in the bomb? Und dann habe ich immer gedacht, ja, da gab es doch Mr. Seltsam und die Bombe. Da haben sie das auch gespielt. Aber es geht um was ganz anderes. Es geht um den Doo-Wop. Das ist die Musik, die vor Rock'n'Roll oder während Rock'n'Roll war. Und da haben die doch immer gesungen, bam, bam, bam, bam, bam und so weiter.
1: Ja, da gab es immer nur Silben und keine Wörter.
0: Und darauf spielte er an. Barry Mann hatte damit einen Hit 1961.
1: Und diese drei, die spielen wir jetzt hintereinander für euch weg.
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0: Dem Peter grüßen wir. Die Einkäufe sind erledigt. Sitze vorm Radio und ready to roll. Ja, Rock'n'Roll hast du jetzt schon haben können. Das war Duwop. Gemosche Peter aus Bischem und gemosche die anderen Bischemämme.
1: Ja, wundervoll. Gesprochen wie ein Wunderkind.
0: Ja, ihr seid fleißig, sehen wir gerade. Wir haben unendlich viele Zuhörer, da freuen wir uns. Ihr wolltet uns auf alle Fälle auf dem letzten Weg in diesem Studio begleiten. Das finden wir sehr gut. Patrick, wir haben Geburtstag.
1: Ja, sogar mehrere.
0: Ja.

0: Und der erste Geburtstag ist von Connie Stevens. Und da habe ich genau hingeguckt. Die wird 87. Und sie wird es tatsächlich. Und hat einen Hit gehabt mit einem gewissen Ed Burns. Und das ist eine Geschichte aus einem, glaube ich, Krimi. Und jetzt grüße ich doch mal meine liebe Jutta, weil ich erinnere mich dran, dass sie sich an diesen Song erinnern kann, nämlich Cookie, Cookie, Land Me Your Comb heißt der. Und der muss aus irgendeinem amerikanischen Krimi sein. Und war damals halt in den 50ern, 60ern ziemlich berühmt. Und Connie Stevens hat noch zwei, drei kleinere Hits gehabt, aber das ist der spannendstere. Und den werden wir spielen. Und da grüße ich gleich Jutta. Und Patrick hat den anderen, der ist aber nicht mehr unter uns.
1: Ja, nämlich Andy Fraser von Free. Also er wäre gestern, wie alt wäre er geworden? 74 wäre er geworden. Aber er ist wohl schon früh verstorben. Aber wir haben dann einen Song mitgebracht, der heißt All Right Now.
0: Kennt ihr doch, oder?
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0: It's all right now, hoffe ich. Und Petra hat schon geschickt, wir sollen uns auf den Weg machen. Und was hat sie geschrieben? Freue mich auf gute Musik. Und was hat die Christiane geschrieben? Guten Morgen, auf zur letzten Runde.
1: Also zur vorerst letzten Runde, ne?
0: Ja, ja, aber nur im alten Studio jetzt. Wir geben doch nicht so schnell auf. Ihr werdet uns dann im neuen Studio hören.
1: Ja, wie heißt es beim rosa-roten Panther? Heute ist nicht alle Tage. Ich komme wieder, keine Frage.
0: Das passt gut. Ja, jetzt haben wir ein bisschen Bubblegum-Music und dann habe ich euch ja angekündigt, wir spielen Rolling Stones. Dieser Titel von den Rolling Stones, der als zweites kommt, der ist überall ein bisschen rausgeflogen. Und dann habe ich gesagt, jetzt muss er rein. Mother's Little Helper. Das ist für alle Mothers, die Probleme haben und sie nimmt halt viele Pillen. Dann kann ich nur am Rande erwähnen, ich nehme gerade auch viele Pillen, damit es mir gut geht. Das sind die Rolling Stones aus dem Juli 1966.
1: Und der ist nicht überall rausgeflogen, denn der war in den Schulbüchern überall drin.
0: Wer?
1: Ein Mother's Little Helper.
0: Ach ja.
1: Wir haben das in der Schule gelesen und übersetzt.
0: Ah ja, nein, ich meine, in meinen Sendungen wollte ich ihn immer spielen, er kam nicht zum Zug.
1: Ach
0: so. Aber jetzt.
1: Ach, das haben Esther und ich schon für dich gemacht.
0: Wunderbar. Und jetzt kommt noch 1, 2, 3, Red Light. Da sollte man doch mal das für die Regierung machen, die hier viel
1: Unsinn macht. 1910 Fruit Gum Company.
0: Jo, so war das.
1: Klangvoller Name für eine Kapelle.
2: Das Coolste aus den 60ern.

Die Rolling Stones haben wir euch angekündigt, dass wir sie spielen und deswegen müsst ihr nicht flüchten. Jetzt kommt dann eine kurze traurige Geschichte von einem Todesfall von Glenn Hansard. Müssten eigentlich die Fans aus Flörsheim von Irland kennen, weil das ist ein Ire, irischer Schauspieler und Sänger und Gitarrist. Und hat schöne Musik gemacht und ist leider am 29. Juli verstorben. Und ich habe ein schönes Lied von ihm dabei. Time will be the healer. Spielen wir.

0: Ah, jetzt habe ich auch ein Mikro. Wie schön. Wir machen weiter mit Wünschen. Und zwar Wünsche aus Gölle von Gerd und Carola. Und der Gerd hat sich gewünscht etwas von New Model Army. Und es ist auch ganz schön, dass er sich Wired gewünscht hat, weil das haben wir noch nie gespielt, sonst hätten wir wieder Vagabonds gespielt. Also dürfen wir mal gespannt sein. Und dann möchte die Carola gerne hören Neil Young. The Needle and the Damage Done.
1: Ja.
0: Das ist ist das eine Live-Aufnahme?
1: Ja, ich glaube schon.
0: Vom Volk im Schloss.
1: Ja, aber Volk im Schloss ist folgendes. Das findet statt, ich glaube, nächstes Wochenende, wenn ich nicht ganz richtig informiert bin. Und da kommt die Gruppe, wer das möchte, nach Groß-Gerau, Dornberg. Volk im Schloss ist ein Open-Air-Konzert, kostenfreier Eintritt mit verschiedenen Bands. Und da spielt die Gruppe New Model Army. Und das passt ja wunderbar, ne? Wenn wir das heute spielen können. Und das tun wir hier auch jetzt.

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1: Und jetzt kommt ein Titel ganz speziell für mich, den wünsche ich für mich selbst, für den Fips.

0: Sehr kurze Lieder. Also The Needle and the Damage Done. Patrick, übersetzt mir doch mal die Nadel und das...
1: Und der angerichtete Schaden.
0: Oh. Also wir haben hier keine Nadel auf den Plattenspieler gelegt.
1: Da können wir noch ein bisschen The Needle and the Spoon spielen von Lynyrd Skynyrd oder so. Das passt doch dann.
0: Demnächst machen wir es. Ja, da haben wir schon was für die nächste Sendung. So, wir haben jetzt hier...
1: Die Hitze in Büchsen.
0: Genau, nämlich...
1: Can't Heat mit On the Road Again.
0: Ich habe doch gesagt, wir sind voll in der Zeit wegen der Hitze. Was kommt dann?
1: Und dann, das war, was, glaube ich, der Peter aus Haslich sich auf jeden Fall wünscht und eine ganze Reihe von anderen Leuten auch, ich unter anderem auch, Let It Rain von Amanda Marshall.
0: Ja, und der Witz ist, die war auch in der Jahrhunderthalle in Frankfurt und hat ihre neuen Lieder vorgetragen, weil das Lied ist auch schon 25, 30 Jahre alt, glaube ich.
1: Keine Ahnung, vielleicht kann ich es auf die Schnelle herausfinden.
0: Aber bis dahin spielen wir schon mal, ne?
1: Es ist über 30 Jahre alt.
0: Genau.
1: 31.

0: Wir müssen was sagen.
1: Ja, du hast vom Essen geredet.
0: Ja, ich habe vom Essen geredet, ja, das passiert manchmal. Aber lass uns doch noch ein bisschen von der Liebe reden und dann später noch vom Essen.
2: Ja, dann machen wir erst Liebe.
0: Ja, Baby, I need your lovin'. Das singen uns die Four Tops. Und jetzt gehen wir zurück zum Essen mit Booker T, Green Onions. Soweit ich mich entsinne, singt da keiner.
2: Ne? Nein, das ist eine B-Seite gewesen und das kam im Studio, wurde das aufgenommen und dann haben die Leute gesagt, das wird sowieso nichts. Aber die DJs, das war damals so, haben die Platten rumgedreht und haben es geleiert. Und dann war's, was steht hier?
0: Platz 2 in den US-Charts seinerzeit 1962.
2: Damit wurde Booker T halt berühmt. Da grüßen wir schon mal den Mr. Bumblebee. Wenn er aufsteht, hört er schon mal Green Onions.
0: Ja, der hat gestern Geburtstag gehabt. Herzlichen Glückwunsch.
1: Jo.

Hey Walter, wenn du da bist, dann wäre es was für dich. Es ist Giovanetti und Hard Times nach Green Onions. Und jetzt habe ich noch ein paar Informationen für den Peter Euler, weil ich denke, der hört bestimmt zu. Let It Rain hat schon die Christiane gesagt, ist mit Sicherheit, oder war es die Petra? Das, was wir uns alle wünschen, Baby, I Need Your Lovin' von Four Tops, wäre auch für dich gewesen, lieber Peter Euler. Und du hast einen Wunsch geäußert. Und dieser Wunsch, der kommt nachher tatsächlich am Beginn der dritten Stunde, also um 12. Wir haben dich nicht vergessen. Und so gehen wir mit diesem Titel in die zweite Stunde und haben für die Marita einen Titel ausgesucht, den sie selber mal gespielt hat. Eine Neufassung von dem Song Reach Out. Und natürlich I'll Be There, aber nicht von Four Tops. Das werdet ihr dann hören. Also, ab in die zweite Stunde mit dem schönen Saxophonsong.

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Tja, Reach Out. Und die Gruppe nannte sich Electric. Das hat die Marita mal gespielt, deswegen spiele ich es nochmal. Und das ist natürlich hier ein Coversong gewesen. Und jetzt kommt ein Song, der ist mir sehr wichtig, dass ich den auch spielen darf. Der heißt nämlich We Didn't Start the Fire. Hat Billy Joel geschrieben. 1989, Nummer 1 in den US-Charts und Nummer 7. Und das ist was für die Esther und für die ganze Welt. Und ich habe gedacht, Billy Joel könnte einen neuen Song schreiben. We Didn't Start the Fire. Der müsste dann umbenannt werden. We Started the Fire and the Heat. Hier kommt er.

Es ist mal wieder soweit. Einer der Rocklegenden hat wieder Geburtstag. Und wir wünschen natürlich alles Gute dazu. Rock on!

0: Ja, danke, Walter. Hat sich schon wieder verabschiedet, war für drei Lieder da, hat sich für den Saxophon-Song von Duane Eddy bedankt und auch für die grüne Zwibble. Und jetzt habe ich noch die Summertime Blues gespielt, das war aber auch vorgesehen. Und für meine liebe Jutta, die grüße ich natürlich auch für den Summertime Blues. Und jetzt, wie immer, die Erinnerung an den Ralf, ein Song, den er sich schon mal gewünscht hat. Und den spielen wir heute von Paul McCartney and the Wings. Und das ist der Song Uncle Albert, Admiral Halsey. Hier kommt er aus dem Jahr 1971.
1: Grüße in den Vogelsberg und Grüße nach Flörsheim von Ralf aus Raunum.
0: Freut uns.
1: Und der Wunsch noch von mir,

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1: Ja, das war nach dem Sommerheim Blues der Onkel Albert und hier ist der Onkel Patrick. Hallo.
2: Ja, Sommerheim Blues war für meine liebe Mama.
1: Auch. Für Walter und Jutta auch. Und jetzt kommt was für die Moni nochmal, aber es ist ein Tageshit. Robert Plant. Das ist ein Song, heißt Big Lock und wurde von ihm gespielt im August 83. Und dann haben wir einen Sonderwunsch für der Christiane aus Rüsselsheim. Sie hat eine neue norwegische Gruppe aufgetan, die heißt Madrugada. Da komme ich immer durcheinander. Madrugada. Was spielen wir denn, Patrick?
2: Belladonna heißt ihr Song. Und naja, vielleicht ist es auch ein bisschen spät für Madrugada, also das ist der Sonnenaufgang. Aber die Sonne scheint trotzdem noch.
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0: Ja, Shine On von Roderick für die Christina, die wahrscheinlich putzt oder nicht da ist. Jedenfalls war es der Harvest Moon in einer Live-Aufnahme 1981. Und jetzt grüßen wir Patrick ganz offiziell den großen DJ
1: Werner Reinke,
0: Mr. Bumblebee.
1: Ja, hat er sich zu uns gesellt?
2: Nee. Mr. Bumblebee.
0: Ja, der Mr. Bumblebee ist irgendwie noch unterwegs, hatte Geburtstag gehabt. Ich habe ihm ja geschrieben, 74, 75. Kann sich dann aussuchen, wie jung er geworden ist. Ich weiß es, ne? Und ist ja ein absoluter Fan von Jimmy Reed. Und dann haben wir eine Blues-Ecke und was spielen wir dann? Jimmy Reed mit...
1: Lass mich gucken... Bright Lights, Big City.
0: Machen wir doch.

0: Ja, wir haben nochmal gute Musik. Und Patrick, was spielen wir denn Schönes?
1: Achso, ja, wir haben jetzt tierisches Entertainment. Ja, zuerst mal mit den Sheepdogs. Die haben wir irgendwo in den Untiefen unseres Archives gefunden. Und ihr Song heißt Take a Trip.
0: Ja, ist von, Entschuldigung, 2015. Aber das stimmt, das, so ist es. Habe ich das Datum nicht geändert. Und was machen wir dann?
1: Und dann für den Ralf, der sich vor vielen, vielen Monaten eine Kapelle gewünscht hat, die heißt Horse Lips. Und deren Song heißt Derg Dumm.
2: Das willst du auch haben, gut?
1: Ja, das ist der animalische Teil jetzt hier.
2: Genau.

0: Ja, wir müssen jetzt was tun, wir müssen was moderieren und so.
1: Ja, natürlich machen wir das. Wir haben ja nicht mehr so viel Zeit in dieser Stunde. Wir haben jetzt die Sheepdogs gehabt und Texas kommt jetzt. Und Texas kommt aus Schottland. Die Sheepdogs kamen aus Kanada. Und die Horslips aus Irland, wir sind wirklich international. Und davor spielen wir ganz schnell noch den Titel für die Petra. Die wartet schon. I'm free, hat sie sich gewünscht.
0: Ja, Engländer.
1: Ein Titel von 1969, erschienen in den USA immerhin und von der Rockoper Tommy.
0: The Who.
1: Und dann?
0: Wollen wir noch nicht versäumen zu erwähnen, nicht wahr?
1: Genau. Und dann Texas.
0: Every day now.
1: Muss suchen. Schnell. Auf.
0: Ja, genau. Hopp, hopp. Wir haben doch keine Zeit.

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1: Ja, und da müssen wir schnell noch sagen, die Marita grüßen wir natürlich auch mit ihrer Sendung, haben wir gerade gesagt, heute Abend. Dann haben wir am Montag Bumblebee Time, 19 Uhr. Dann haben wir meine Sendung am Dienstag um 18 Uhr, diesmal mit Titeln aus dem Jahre 1976. Sehr interessant, was ich da auch gefunden habe. Unter anderem auch Peter Frampton. Und zum Schluss.
2: Achso, wir sollten vielleicht noch erwähnen, wann Marita Sendung läuft. Nämlich um 19 Uhr hier auf Radio Rüsselsheim bis um 21 Uhr Rock and Blues.
1: Spielen wir jetzt schnell noch Texas.

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Willkommen zurück, willkommen zur dritten Stunde von Once Upon a Time, heute am 8.8. Und wir haben angefangen mit den Rolling Stones, Gimme Shelter. Das ist vom Rolling Stone Magazine einer der besten Songs of all time. Und der ist auf Platz 38. Wir haben nachher noch zwei weitere, aber erstmal haben wir einen Wunsch.

die Stones waren auch schon 60s, aber ja, ich kann ja jetzt nicht bei jedem Lied dieses Jingle spielen. Also, das ist ein Wunsch für den Peter aus Haslich. Der hat sich das letzte Mal gewünscht Cinderella Rockefeller von Esther und Abi Oferim. Das ist aus dem Jahr 68. Und danach haben wir noch ausgewählt einen guten alten Otis Redding, On the Dock of the Bay. Und auch dieser Song ist auf der Liste des Rolling Stones Magazine als einer der besten Songs of all time gelistet, und zwar auf dem Platz 28.

Der coole Otis Redding. Und wir bleiben noch ein bisschen in den 60ern und haben Bob Dylan für euch. Rainy Day Women heißt sein Song. Da geht es nicht um Frauen, sondern eher darum, um die Kerle, die keine Frau haben und nicht so

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1: Ja, und was könnte das denn wohl sein? Meine liebe Frau hat sich nämlich was gewünscht, was auch thematisch zu unserem Auszug hier aus dem Studio passt. Es geht nämlich um das Verlassen und das Verlassenwerden. Und zwar haben wir wieder einen Song von R.E.M. dabei. Leaving New York heißt es. Und eine Textzeile besagt dann auch: It's easier to leave than to be left behind. Und ja, wir hoffen doch, dass uns der Abschied von unserem liebgewonnenen alten Studio nicht so schwer fällt und dass es uns im neuen Studio gut gefällt. Und einstweilen haben wir heute deswegen noch ein paar Songs über das Verlassen dabei. Und das ist der erste davon, R.E.M.

So, das war ein kurzer Ausflug in die 2000er und jetzt kehren wir wieder zurück in die 60er. Und der Manfred hat mir heute eine CD mitgebracht. Eine CD von den Easy Beats. Und die CD heißt Friday on My Mind. Und ihr größter Hit und auch das bekannteste Lied von den Easy Beats ist natürlich Friday on My Mind. Also war überall in den Charts, Australien, weil das ist ja eine australische Kapelle, Italien, Holland, Deutschland und irgendwann am Ende auch in den USA. Und wenn ihr auch diese Art von Musik mögt, dann schaut doch auch mal diesen wundervollen Film Radio Rock Revolution. Auch dort könnt ihr dieses Lied hören. Und da wir schon bei 66 sind, bleiben wir noch ein Weilchen dort und hören dann noch die Mamas and the Papas. Ist auch aus dem Jahr 66. Monday, Monday.

Ja, das ging schneller vorbei, als ich gedacht habe. Da guck einer an. Aber wir haben ja noch ein paar Songs irgendwie übrig, die wir spielen können. Und was wir selten spielen, habe ich gedacht, können wir doch mal wieder machen. Mott the Hoople. Weil der Song von denen heißt nämlich It's Goodbye. Aus dem Jahr 1998. Obgleich der Song eigentlich viel, viel, viel, viel älter ist. Nämlich eigentlich aus dem Jahr 64. Da gab es Mott the Hoople noch nicht. Aber ein paar Leutchen, die da gespielt haben, die haben 1964 schon zusammen gespielt und die nannten sich The Buddies. Und das wurde dann später, 98, auf diese All the Young Dudes, die Anthology, wurde das dann wieder aufgenommen und offiziell tatsächlich als Mott the Hoople Song veröffentlicht. Und ja, weil wir unserem Studio hier Goodbye sagen müssen, haben wir das für euch ausgewählt. Gleichzeitig aber heißt es ja natürlich nicht auf Wiedersehen. Deswegen haben wir dann direkt danach Train, This Ain't Goodbye. Und ich denke mal, die zwei passen irgendwie thematisch gut zusammen zu unserer letzten Sendung, die der Manfred und ich hier in diesem Studio in der Ludwigstraße für euch gemacht haben. Also Mott the Hoople und Train.

So, das war jetzt etwas Neueres und jetzt kehren wir wieder ein paar Jährchen zurück in ein wundervolles Jahr, nämlich das Jahr 1972. Und wir hatten die letzte Sendung schon ganz kurz angespielt, die Temptations, Papa was a Rolling Stone, kamen aber nicht mehr dazu, das zu Ende zu spielen. Und da war die Entrüstung und die Enttäuschung von vielen Seiten sehr, sehr groß. Und deswegen muss das natürlich unbedingt heute nachgeholt werden. Und das machen wir auch. The Temptations. Papa was Rolling Stone. Jetzt für euch.

Ich denke mal, den meisten ist es nicht verborgen geblieben, dass die Rolling Stones es geschafft haben, mal wieder eine neue Platte rauszubringen. Und von dieser Platte haben wir euch noch einen Song mitgebracht, der heißt You Know I'm No Good. Das war auch kurz im Gespräch, dass wir You Know I'm No Good in der letzten Sendung spielen. Da gab es aber keine Zeit mehr dafür. Und das ist eigentlich ein Song von Amy Winehouse aus dem Jahr, lass mich überlegen, 2006. Und jetzt 20 Jahre später gibt es die Version von den Rolling Stones. Und die neue Platte von den Stones ist ziemlich gut und ziemlich, ja, auch ziemlich laut. Und wir haben aber jetzt ein bisschen leiseres Lied mitgebracht. You Know I'm No Good.

0: Ja, das ist natürlich wunderschön, diese Cover. Ich bin ja ein Freund von Covermusik. Die Version, lieber Patrick, hat mir sehr gut gefallen.
1: So, das war eben gefaked, euer Manfred ist wieder da.
0: Nein, wir sind hier vollkommen echt. Hier gibt's kein Fake, hab ich gesagt. Meine ich auch wörtlich.
1: Und vorhin hatten wir Bob Dylan und jetzt haben wir seine Begleitkapelle The Band.
0: Ja.
1: Und das ist dann unser letzter Song mit Gesang.
0: Da heißt ja auch von der Platte heißt ja dann auch irgendwann Last Waltz, ne?
1: Ich weiß es nicht auf jeden Fall, dieser Song ist aus dem Jahr 68 und heißt The Wait.
0: Ja, und da haben sie es aber auf Last Waltz nochmal gespielt mit Bob Dylan zusammen.
1: Ach so.
0: Und du wolltest noch sagen, das Rolling Stone Magazine?
1: Ja, hatte diesen Song zu Platz 41 gekürt, der 100 besten Songs der Welt.
0: Ja gut, dann hören wir den doch jetzt.
1: Auf jeden Fall.

0: muss für heute reichen.
1: Ja, ein wunderschönes Wochenende voller Liebe, Romantik und schönen Momenten an euch alle.

0: die dritte Stunde ist jetzt auch vorüber.
1: Ich wollte noch schnell sagen, so wurde Patrick heute Morgen geweckt, hat er mir verraten.
0: Ja, das stimmt. Ja, wir verabschieden uns mit Georgie Fame und seinem Song El Pussycat. Das läuft gerade im Hintergrund.
1: Und nichts vergessen, nächste Woche am Donnerstag um 10 wird diese Sendung wiederholt. Und wehe, wenn nicht.
0: Und die dritte Stunde wird wiederholt
1: am Samstag.
0: Am Samstag.
1: Um 12.
0: So. Und dann schauen wir mal, wie das aussieht am 22. Ob ihr uns ja nochmal hört mit einer alten Sendung oder ob wir eine neue machen. Das wissen wir noch nicht so genau. Wie auch immer, es wird schon irgendetwas laufen und ihr seid natürlich herzlich eingeladen, wieder einzuschalten, wenn es heißt Once Upon a Time, die Sendung ohne Verkehrsnachrichten.
1: Ihr wisst ja, the show goes on und am Dienstag nicht vergessen, Once Upon a Time bei dem anderen Sender Star Club und Radio Northie International bei mir.
0: Songs von 1976.
1: Genau, und andere. Ja, wünsche euch alles Gute, bleibt aufrecht, bye bye.
0: Ciao.

0: Es ist Donnerstag und es ist 19 Uhr. Herzlich willkommen bei der Sendung Melting Pot mit dem Rainer und heute auch...
1: Weil die Bahn gefahren ist mit dem Mike.
0: Weil die Bahn gefahren ist, ja. Du bist aber auch mit dem Bus gefahren. Ne?
1: Ja, der Schienenersatzverkehr, ich meine, ich wohne in Walluf, das ist eine rechte Rheinseite, die gerade saniert wird. Das heißt, bis Dezember fährt man überhaupt kein Zug. Eh nur Schienenersatzverkehr, aber letzte Woche Schienenersatzverkehr von Wiesbaden nach Rüsselsheim mit zweimal Umsteigen, da bist du bei 36 Grad. Ach nee, muss jetzt nicht sein.
0: Du kannst es abkürzen, du kannst SEV sagen.
1: Schienenersatzverkehr heißt doch, wenn der Busfahrer mit der Frau vom Lokführer schläft.
0: Richtig, ja. Aber abgekürzt heißt das Ganze SEV, oder?
1: Ja, aber bevor die Leute es nicht verstehen, dachte ich, ich muss doch aufgleisen, Rainer. Also mit dem SEV bin ich heute gefahren nach Wiesbaden und heute fuhr tatsächlich die S-Bahn, aber nur die 8, nicht die 9. Also es ist im Moment alles ein bisschen chaotisch. Ich hoffe, dass es sich irgendwann mal ein bisschen reguliert, dass man wieder mal ein bisschen verlässlicher mit der Bahn unterwegs ist. Hoffnung habe ich.
0: So viel zu dem Thema, dass der Mike wieder da ist.
1: Ja, ach so, ich dachte, du hast gesagt, du hast nicht so viel Musik dabei, ich soll viel reden.
0: Ja. Nein, alles so, gut. Nee, alles gut. Wie gesagt, ihr hört die Sendung Melting Pot mit dem Rainer und mit dem Mike. Heute zum Thema Wolken bzw. Clouds. Wolke hätten sie. Aber ja gut, es sind draußen weiße Wolken am blauen Himmel. Aber naja, gut, schauen wir mal. Aber egal. 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Und also das ganze hessenweit. Und ihr hört uns natürlich über unsere diverse Stream-Buttons anzuklicken auf der Homepage von Radio Rüsselsheim unter radio-r.de. Da gibt es zwei Buttons, einmal mit Kamera und einmal ohne Kamera.
1: Mit Kamera. Ihr habt einen super Anblick.
0: Also. Ja, ich sehe es hier gerade. Ja, toll. Ja.
1: Hey, mit Radio Rüsselsheim-Shirt. Also ich meine, mehr geht nicht. Also bei dem Co-Moderator.
0: Ja. Okay, gut. 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Kommt auf die Seite Radio Melting Pot in Facebook oder ruft hier im Studio an. 06142 für Rüsselsheim 12200. Da seid ihr direkt im Studio. Und über unsere ganzen Buttons werden wir natürlich gehört in den USA. Ja. Wenn der Miebel zuhört, auch in Nordmazedonien. Wir werden gehört in Walluf.
1: Ja.
0: Ja, ja. Wir werden gehört in Bremen. Wir werden gehört in Hahnbach.
1: Also bei Kreuznach.
0: Bei Kreuznach, ja, in Wiesbaden. In Dinsheim. Ja, und in Nierstein werden wir heute nicht gehört, weil Rote Zora hat gemeint, sie müsste essen gehen. Na gut.
1: Man muss Prioritäten setzen.
0: Ja, ja, gut. Ich sage jetzt mal dazu nichts von wegen Priorität.
1: Nix.
0: Nein, da sage ich jetzt mal nichts dazu. Okay, ja, wie gesagt, wir haben heute das Thema Wolken. Aber bevor wir zu dem Thema Wolken kommen, ja, ich habe mir vorgenommen, in jeder Sendung am Anfang immer ein schönes Stück von dem neuen Stones-Album zu spielen. Fallen Tanks heißt das Ganze und ist vor ein paar Wochen erschienen. Und heute hören wir Jealous Lover. Ja, ein schönes Stück von den Buben, von den Rolling Stones. Wir haben sie später nochmal zum Thema Wolken. Aber jetzt spielen wir erstmal zum Anfang dieser Sendung Jealous Lover von den Rolling Stones.

0: Ja, zum Auftakt dieser Sendung ein Stück aus dem neuen Stones-Album Foreign Tongues, Jealous Lover war das, Mick Jagger und Konsorten. Okay, so, jetzt kommen wir zum Thema Wolken oder Clouds, ja. Wie auch immer. Ja, wir bleiben erstmal bei Wolken, also auf Deutsch, Wolke 4.
1: 4, genau.
0: Wolke 4 haben wir jetzt, ja. Philipp Dittberner and Marv. Noch nie was von gehört?
1: Überhaupt nicht.
0: Keine Ahnung, ja. Deutscher Singer-Songwriter und der deutsche DJ und Musikproduzent. Ja, gut. Ist ein bisschen poppig?
1: Es sagt eigentlich schon der Name, weil wenn es so end sowieso zusammenschließen, dann ist ja. Meistens...
0: Was mir übrigens aufgefallen ist, also egal was, gerade bei den neuen, bei den modernen, sag ich, bei den aktuellen Songs, ist immer Featuring, ne?
1: Ja, ja.
0: Immer wieder, die kriegen nichts mehr allein auf die Reihe, sondern die brauchen immer Hilfe.
1: Ja, ja, es wird aber oft dadurch nicht besser.
0: Das ist wahr. Im Gegenteil. Verschlimmbessert.
1: Oder genau.
0: So. Ja, ja. Okay, Philipp Dittberner, featuring Marv.
1: Genau.
0: Ja, ja.
1: Wir sind immer auf Marv.
0: Ja, gut. Okay,
1: wir,
0: gut.
1: Wie ihr.
0: Wolke 4. Wolke 4. Na gut.

0: schnell mal die Fenster schließen, weil draußen ist wieder Autorennen oder sowas.
1: Schienenersatzverkehr rast hier.
0: Na, eben war das immer Autorennen.
1: Ja, Moped. Ja, Reiskocher, wie es so schön heißt. Ne?
0: Yep.
1: Ja. Okay, das war jetzt Wolke 4 von Philipp Dietberner und Marv.
0: Ja, also wir haben gerade festgestellt, ich habe es schon mal gehört, das macht die Sache nicht besser. Aber Rainer sagte gerade, also alles, was du so neumodisch hörst, hat fast 70% Featuring mit irgendjemandem, weil sie sind allzu blöd, was selbst zu machen.
1: Die kriegen nichts mehr gebacken.
0: Nein. Allein, ne? Stones Featuring Queen oder so.
1: Haben wir heute übrigens auch noch ein paar Mal dabei mit Featuring. So, jetzt, wir hatten Wolke 4 gehört, jetzt hören wir Wolke 7. Das ist ein Wunsch vom Günther. Und es ist ein etwas ruhigeres Stück.
0: Ja.
1: Es kommt von Max Herre, Featuring, wie es so schön heißt.
0: Da ist er.
1: Philipp Poisel. Also auch die zwei kriegen alleine irgendwie nichts zusammen.
0: Wobei ich nur Max Herre kenne, den anderen kenne ich nicht.
1: Ja, Philipp Poisel?
0: Nein, das sagt man nicht.
1: Ja, der Name ist mir schon im Begriff, ja. Max Herre, Featuring, Philipp Poisel hören wir jetzt mit Wolke 7. Das ist ein Wunsch vom Günther. Und anschließend spielen wir gleich noch einen Wunsch von Peter hinten nach. Vom Erok.
0: Ja.
1: Ja, Erok. Und das Lied heißt dann Wolkenreise. Das wollte der Peter hören. Die zwei Dinge spielen wir jetzt hintereinander weg. Also zuerst Max Herre, Featuring Philipp Poisel mit Wolke 7 und dann Erok und Wolkenreise. Und dann wird es etwas flotter.
0: Ja.

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0: ja, es war zum Schluss dieser etwas langsamen Runde nochmal der Ehrung.
1: Aber da habe ich wenigstens den Text verstanden.
0: Ja?
1: Ja.
0: Toll, ne?
1: Ja, ja, ich
0: denke, da hat den Peter gefreut.
1: Ja, nee, okay. Ein schönes Lied hat mich an irgendein anderes Lied immer mal zwischendrin erinnert, waren Teile drin. Weiß aber jetzt nicht welches, aber das ist halt oft bei solchen Instrumentalteilen.
0: Ja.
1: Die klauen ja alle von jedem.
0: Wolkenreise hieß das Ding, ja. So, jetzt kommen wir wieder zu einer Wolke, nämlich zu einer Wolke Nummer 10.
1: Dann haben wir die Nummer noch durch, oder?
0: Ja, wir haben noch Cloud 9, aber das dazu später. Ja,
1: du musst aber jetzt kommen. Naja,
0: ja, jetzt kommt erstmal Wolke 10 und zwar von einem Sänger namens Mero.
1: Ja.
0: Mero, und jetzt kommt's, geboren am 28. Juli im Jahre 2000. Achtung!
1: Ach, das war's jetzt noch nicht. Jetzt kommt's rein.
0: Jetzt kommt's. In Rüsselsheim ist er geboren. Und aufgewachsen oder gewohnt hat er im dicken Busch. Ja, bürgerlich heißt er Enes Merdal, ist ein deutscher Rapper.
1: Sagt der Name doch schon.
0: Mero?
1: Nein, der andere.
0: Ach so, ja, Enes Merdal.
1: Ja.
0: Also ein deutscher Rapper. Ja, ja. Mit dem Stück aus dem Jahre 2019 und das heißt Wolke 10 von dem Rüsselsheimer Mero.

0: Das ist mein Bub, der Mero.
1: Und ja,
0: der Mero und Wolke 10.
1: Ist das war ein tolles Lied.
0: Ja. Ja. So, kommen wir jetzt zu dem Thema, allein kriegen wir es nicht gebacken. Ja.
1: Oh, ja, ja, jetzt kommt ja,
0: Beach Bunny, featuring Tegan und Sarah.
1: Ja.
0: Ja, wie gesagt, die allein kriegen das nicht gebacken. Und das Beach Bunny ist, wie so schön heißt, ein Chicago-based Indie-Power-Pop-Project.
1: Ja, Leute, jetzt habt ihr es mal.
0: Ja,
1: jetzt
0: ja,
1: bitte alle mal wiederholen.
0: Ein Chicago-based Indie-Power-Pop-Project.
1: Ja, du nicht, die anderen.
0: Draußen.
1: So, draußen. Ja, ja, die sollen es mal wiederholen.
0: Beach Bunny featuring Tegan und Sarah. Und das Stück, das hat auch wieder eine Nummer, Cloud 9. Wir haben später übrigens nochmal ein Cloud 9, das ist aber wesentlich besser. Aber das ist nur eine persönliche Meinung. Jetzt, wie gesagt, Beach Bunny und Cloud 9.

0: Beach Bunny featuring Tegan und Sarah. Ja, Featuring. Wir haben noch so ein Featuring-Ding und zwar ist ein Wunsch für die Bettina oder Werner. Ich weiß nicht, wo ihr jetzt seid. Ich habe irgendwas gelesen von Menorca. Stimmt das? Oder seid ihr noch hier im Ried?
1: Auf jeden Fall haben sie sich was gewünscht.
0: Haben sich was gewünscht, ja. Und zwar die Bettina Werner, ja. LSD heißt die Band. Oder ja, oder die Gruppe oder die Combo oder was auch immer, mit Diplo, Labyrinth und Sia. Ja, da soll noch eine durchblicken, ja. Eine internationale Supergruppe heißt es.
1: Ja, da bin ich mal gespannt, weil Super, ja. Von denen kenne ich gar keine.
0: Also Supergruppe ist für mich
1: wenn
0: was.
1: Wenn du die Namen ein bisschen drehst, kriegst du tatsächlich LSD raus.
0: Ja. Labyrinth, aber Sia und Diplo, ne?
1: Das einzige LSD ist das von den Beatles.
0: Das ist wahr, ja. Und Supergroup ist auch was anderes als die. Ne?
1: Ja, vielleicht kommt jetzt der Riesenhammer rein und du weißt es doch nicht.
0: Ja, das glaube ich auch nicht. LSD und Thunder Clouds heißt das Stück, das wir jetzt hören.

0: Grüße von Radio Rüsselsheim an die Dachterrasse nach Menorca.
1: Genau.
0: Grüßt euch. Lasst es euch gut gehen. Lasst euch die Sonne auf den Bauch scheinen. Haut einen Cocktail rein oder zwei oder drei oder vier, wie auch immer.
1: Trinkt mal eine für mich mit. Hier ist es sehr warm im Studio, obwohl es draußen gar nicht mehr so warm ist heute.
0: Und für mich trinkt er auch noch einen mit, ne?
1: Ja, wenn es sein muss, oder?
0: Rainer? Ja. Haut rein.
1: Ja,
0: ja.
1: Grüße.
0: Bettina und
1: Werner.
0: Werner.
1: Bettina Werner. Ja. Ja, dafür bin ich Co-Moderator.
0: Ja, du passt auf. Ja. So, wir haben noch einen Wunsch zu erfüllen. Und ich sag mal, das ist jetzt ein richtiger guter Wunsch. Also mir gefällt er persönlich sehr gut. Und der Günther hat sich das gewünscht. Der Henry hat sich das gewünscht.
1: Du darfst nicht sagen, dass es ein guter Wunsch ist. Alle Wünsche sind gut, wenn das gewünscht wird vom Publikum.
0: Da hast du recht.
1: Du musst es vielleicht nicht gut finden, aber es sind alles gute Wünsche.
0: Ja, genau. Okay, gut. Der nächste Wunsch.
1: Jetzt mal ein guter Wunsch.
0: Letzte Wunsch heute, der kommt vom Henry und der wollte was hören von den Buben, von den Rolling Stones.
1: Das gut ist für dich.
0: Ja, es ist schon etwas älter, ist aus dem Jahre 1965. Übrigens 1965, lese ich hier gerade,
1: Bin ich in den Kindergarten gekommen.
0: Das wollte ich nicht wissen. Nee. Help, das fünfte Album der Beatles und der Soundtrack des gleichnamigen Films ist erschienen. 1965.
1: Scheiße.
0: Ja?
1: Sind wir alt.
0: Help me get my feet back on.
1: Ja, genau.
0: Will jetzt keiner hören. Nein, aber es war 65, da haben auch die Stones ein Stück veröffentlicht. Und das hat der Henry sich gewünscht und das spielen wir jetzt auch. Nämlich die Rolling Stones und Get Off of My Cloud.

0: 65 war das ja, die Buben, die Rolling Stones und Get Off of My Cloud. Der Werner hat gerade mal geschrieben aus Menorca, am 12.8., ne?
1: Nächsten Mittwoch, ja.
0: Nächsten Mittwoch haben sie eine totale Sonnenfinsternis auf Menorca und wir nur 80% oder 90%.
1: Genau.
0: Okay.
1: Und zwar gegen 19 Uhr irgendwas, habe ich gestern nachgeguckt, ja.
0: Aber es sei dir gegönnt.
1: 90% ist besser als nichts.
0: Ja, Bediener Werner, es sei euch gegönnt, die totale Finsternis, ja. Trinkt einen drauf.
1: Ja, Grüße darunter. Genau. Lasst euch gut gehen.
0: Lasst euch gut gehen. So ist es richtig. So, wir machen weiter mit Simon & Garfunkel. Und das Stück aus dem Jahre 1966 heißt einfach kurz und bündig Cloudy.
1: Cloudy?
0: Cloudy. Also wolkig.
1: Ach so, ja, Cloudy. Ich denke jetzt gerade...

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1: So schnell ist ein wunderschönes Stück zu Ende.
2: Das ist jetzt unverschämt, einfach aufzuhören mit dem Lied, wenn wir noch am Quatschen sind.
1: Ja, Simon & Garfunkel war das, ne? Und Claudia.
2: Frau, die Bilder steht, Claudia.
1: Sting haben wir jetzt hier, jetzt spielen wir es doch, Sting.
2: Ja, aber danach spielst du das andere. Und dasselbe spielen wir ja blöd.
1: Ja, jetzt spielen wir Heavy Cloud, No Rain. Steht zwar hin, live 2005 from Lake House, Wiltshire in England. Ob das so stimmt, weiß ich jetzt nicht genau, aber es ist auf jeden Fall vom Sting und es heißt Heavy Cloud, No Rain.
2: Das haben wir hier.
1: Das haben wir hier.
2: Manchmal schwere Wolken, aber es gibt nichts.
1: So.

0: Ja, schön entspannt. Ne?
1: Ja, sie wird wohl etwas funky, ja?
0: Ja, ein ja, bisschen funky was, ja. Sting.
1: Kenn ich gar nicht.
0: Habe ich laut No Rain.
1: Ja, aber irgendwie kenne ich das gar nicht, dass er so
0: funky
1: gemacht hat.
0: Ja, doch. Gestern Abend, wie gesagt, war eine Sendung, ich glaube auf Arte war das irgendwas mit Funk, auch mit Wilson Pickett und so weiter. Da war auch Sting und war David Bowie und so weiter und viele Ausschnitte aus Soul Train, diese Sendung. Mhm. Und ja, es war, also die waren auch sehr funky, ne? Die Jungs. Ja, ja. Nicht funky geht es jetzt weiter. Und zwar es geht um das Thema Wolken.
1: Jetzt mal drüber, mal drunter.
0: Ja, erst sind wir drunter.
1: Erst drunter?
0: Erst sind wir unter den Wolken. Und zwar, ja, mit den toten Hosen sind wir erstmal unter den Wolken.

0: Ja, das war die, wie soll man sagen, die Hommage von den Toten Hosen an den Künstler Reinhard May. Das Stück hieß Unter den Wolken, die Antwort auf Reinhard Mays Lied Über den Wolken. Und das spielen wir jetzt. Ja, ich weiß, dass einige Hörer sich das gewünscht haben, unter anderem der Helmut, ja, der hört auch zu, in Bauschheim. Grüßt euch da drüben.
1: Ja, und ganz speziell eine, die schon auf Reinhard May war und immer noch davon schwärmt, immer wieder Grüße nach Walluf.
0: Die Melli, ja, die wollte es auch hören, ja. Okay, verschiedene Hörer haben sich das gewünscht. Und deswegen spielen wir es auch. Reinhard May und Über den Wolken.

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0: Ja, das war er. Der Reinhard, der Mai und über den Wolken.
1: Ich kann mir jetzt vorstellen, so in allen Räumen, egal wo, auf der Terrasse in Menorca, im Keller, in irgendwo oder was weiß ich, und überall wurde mitgesungen und mitgeschwuft.
0: Gehe ich mal von aus. Außer vielleicht in der Nähe von Bad Kreuznach, weil der Roland hat mir gerade geschrieben, wegen der schrecklichen Musik, die da läuft. Ja, es ist halt dem Thema geschuldet.
1: Ne? Meinte er jetzt das Lied oder?
0: Er hat irgendwas was von den Stones gespielt, aber ich glaube, der meint die Stones wohl als positives Beispiel. Gehe ich mal von aus.
1: Ja. Also Gitarren raus, Drums ausgepackt und los geht's.
0: Ja, gut. Es wird noch etwas schrecklicher, lieber Roland. Wir haben noch ein wunderschönes Lied zum Thema Wolken.
1: Das Highlight des Tages.
0: Das Highlight des Tages.
1: Ich sag's euch, Leute.
0: Es ist auch das älteste
1: Lied. Für alle, die mal aufs Klo müssen, jetzt.
0: Jetzt, ja. Das älteste Stück des heutigen Tages aus dem Jahre 1962. Ja. Kommt von Nana Mouskouri. Die griechische Brille an sich. Ne? Nana Mouskouri und ich schau den weißen Wolken nach.
1: Ich gehe aufs Klo.
2: Gut. Ciao.
0: Ciao.

0: Das ja, war schön.
1: Ja, man musste sich jetzt erstmal nach dem Lied erholen, bevor wir wieder direkt die Mikros angemacht haben.
0: Ich muss den Kopfhörer neu sortieren.
1: ich habe mit meinem Ding in der Runde gefeuert. Ja, sag's doch einfach.
0: Ich schaue den weißen Wolken.
1: Ja, wir haben draußen mal geguckt nach dem Wetter, wie es aussieht.
0: Ja, auch.
1: Ja.
0: Mhm. Ach, war das schön.
1: Ja. Nein, du musst gucken. Ich habe schon den ganzen Tag drauf gewartet.
0: Ne?
1: Ja.
0: Ja. Dachte ich mir.
1: Jetzt nur Udo Jürgens und Kotzer Kordalis und ich gehe heim.
0: Gott sei Dank nichts dabei.
1: Ah, schade aber auch.
0: Mit den Wünschen sind wir auch durch. So, jetzt kommt was, was du sagst, du kennst es nicht, aber du kennst es. Aber,
1: der Titel sagt, ja, der Titel sagt mir was, weil wir es schon hatten. Ja. Aber es ist ein anderer Song von einer anderen Band.
0: Es geht immer noch um die Nummerierung der Wolken, nämlich um Clouds. Und es geht jetzt wieder mal um Cloud 9. Und das ist ein Stück aus dem Jahre... Wann sind wir? Wo sind wir? Cloud 9.
1: Gucken wir bei T.
0: Nee, 1968 war das. Das war richtig so Motown, Soul mehr oder weniger. Ja. The Temptations und Cloud 9.

0: So, ja, das war Temptations und Cloud 9.
1: Also ich kann es immer noch nicht, aber es war ein typischer Temptation-Sound.
0: Ja, genau. Ja.
1: Das war okay.
0: Also übrigens, der Peter hat gerade angerufen und ich soll nochmal Bettina und Werner grüßen von Peter auf Menorca. Also von über diesen Umweg hier, von, über die Ratestation, Grüße an die Bettina und den Werner vom Peter. Wir machen jetzt weiter mit einem Stück aus dem Jahre 2025 und das ist das jüngste Stück des heutigen Abends. Es kommt von 3 Meter Feldweg, heißt die Band. Das ist eine Punkrock-Band aus Salzhausen in der Lüneburger Heide und das Stück heißt Wolken im Paradies. Die Gruppe heißt 3 Meter Feldweg.
1: Da bin ich schon mal gespannt.

0: Ach, dass sie immer so schnell aufzählen müssen, ja. Das ist ja unfassbar. Das ist bei einmal im Unerhalle.
1: Man guckt und guckt und guckt und zack, ist das Lied rum. Ja,
0: ja, und wir müssen schon wieder was Neues
1: machen. 3 Meter Feldweg war das. Ja, Wolken im Paradies hieß das Stück und kam aus dem Jahre 2025.
0: Ja, aber war ja jetzt nicht schlecht. War ein bisschen schön nach vorne. Ja. Text haben wir nicht verstanden, weil wir uns unterhalten haben, aber sonst war es toll.
1: Der Roland hat nochmal geschrieben. Ja, also er findet im Prinzip die Sendung ganz gut. Ja, doch.
0: Nur eins, wo der Rainer gar nicht zugibt, das, was er nicht gut findet, ist nämlich seine Buben. Ja, so hast du das jetzt gerade erklärt? Ja.
1: Er freut sich auf jeden Fall auf das, was noch kommt.
0: Und was kommt jetzt, Rainer?
1: Jetzt kommt Morrissey.
0: Also nicht Van Morrison?
1: Nein, nichts Van Morrison. Jetzt kommt Morrissey. Und ein britischer Sänger ist das. Ja. Er war auch irgendwo bei einer Band, hat er mitgespielt. Morrissey? Du kannst ja mal gucken, du bist ja sehr Co-Moderator.
0: Dr. Google, ja, genau.
1: Morrissey. Morrissey, und das Lied heißt A Black Cloud.

0: Morrissey. Und wo hat er gespielt früher?
1: Also Smith. Also M-S-I-T-H-S. Also Anfang der 80er ist er, oder in den 80er ist er eingestiegen. Bis zu 87 hat diese Band existiert. Und dann hat er danach nur noch Solo-Projekte gemacht.

0: Brian Johnson Massaker. Und
1: das klang aber jetzt nicht nach Massaker, das war eher so.
0: Nein, das war, ja, war ein bisschen beschwingt.
1: Massaker, ne? Denkt mir so richtig an diese Heavy Metal Bands, die dann die Kettensäge beim Song hatten oder sowas.
0: Na, es ist ja eine Neo-Psychedelic
1: Rock. Ja, ich. Ja. Nee, was?
0: Neo-Psychedelic Rockband, so heißt es, ja. Food for Clouds hieß das Stück, das wir gerade gehört haben. Okay, wir haben noch ein flottes Stück, und zwar von Papa Roach. Und zwar Black Clouds heißt das wunderschöne Stück, das wir jetzt hören, aus dem Jahre 2002.
1: Wenn die Black Clouds auch noch Regen drin hätten, wäre super.
0: Ja.

0: Sie haben es gemerkt?
1: Ja.
0: Ihr habt es gemerkt, es war ein zweites Stück hinten dran. Ja. Das war One Direction, eine britische Boygroup.
1: Ja.
0: Der Harry Styles war übrigens da dabei, ne?
1: Ja. Okay.
0: Bei One Direction, ja. Und Clouds hieß das Ding einfach. So, du wolltest doch irgendwas sagen?
1: Ja.
0: Ja.
1: Kam für den Anruf, ich wollte da nur ein Missverständnis, ich will natürlich nicht irgendwelche deutschen Sänger miteinander vergleichen, wie Kotzer Kodalis oder Roy Blech oder sonst was. Nein, jeder hat seine Vorteile, seine Nachteile und ist nicht ganz meine Musik, gebe ich zu, aber gibt auch schöne Sachen dabei für ganz viele Leute und Entschuldigung nochmal in die eine Richtung, du weißt, wer gemeint ist. Ich wollte nicht irgendwie jemand bös nennen oder so. Alles gut.
0: Ja, gut. So, haben wir ihn auch wieder.
1: Ich hoffe, etwas beruhigt, dass er nicht böse ist.
0: Gut, kommen wir zu einer Band, die hat sich 1970 in Ulm formatiert.
1: Das macht man mit Festplatten, glaube ich.
0: Formatiert, ja.
1: Formiert.
0: Ja, ja, ja.
1: Gegründet.
0: Ja, gegründet, ja, genau, ja. Mein Gott, formatiert. Ja, man lebt halt im PC-Alter, ne?
1: Oder ja, klar.
0: So. Ja, ja. Sie formierten sich 1970 in Ulm. So war es richtig, ja. Die Rede ist von der Gruppe Kran. Ja, war ja auch so ein bisschen Krautrock verschrieben.
1: Ja, genau,
0: ne?
1: Es war Krautrock.
0: Ja, ja, ja. Und die haben aber 2023 noch ein wunderschönes Stück veröffentlicht und das heißt Aus allen Wolken, die Gruppe Kran.
1: Ich hatte auch mich gerade gewundert, weil ich dachte, die haben doch schon längst aufgehört. Ich wusste gar nicht, dass sie noch machen. Super.
0: Die gibt's noch.
1: Bin ich mal gespannt jetzt.
0: Ja, ich auch.
2: Hä?

0: Ja, man glaubt es kaum, ne?
1: Ja. Aber die haben schon ein bisschen der Musik verändert gegen früher.
0: Ja, gegenüber dem Krautrock war es schon ein bisschen was anderes, ja. Kran, wunderschönes Stück aus allen Wolken hieß das. Ja, so. Der Cursor steht jetzt bei wieder was mit Futuring. Ja. Materia, Futuring Yasha, Miss Platinum. Das Lied habe ich schon mal gespielt, aber zum anderen Thema. Aber jetzt hören wir Materia und aus dem Jahre 2012 und Lila Wolken.
1: Ja, Rainer, dann tu's.
0: Mach ich.

0: Materie ja auch nicht ganz allein mit Jascha Miss Platinum.
1: Ja. Ja.
0: Und Lila Wolken. So, jetzt haben wir den Cursor stehen bei der Ra Band. Ra ist eine Abkürzung für Richard Anthony Houston. Und und der hat ein wunderschönes, ja, poppiges Stück.
1: Featuring?
0: Nein, Moon? Ganz alleine. Es ist nur, Ra Band ist eine Abkürzung von seinem Namen. Und das Stück heißt Clouds Across the Moon. Die Ra Band.

0: Clouds Across the Moon, die Ra-Band.
1: Ja. Ja, Fenster zu, leise, Fenster auf, Luft. Ja. Das ist hier ein ständiges Auf und Ab.
0: Ich habe gerade das Fenster zugemacht, weil ja die Busse und der Schienenersatzverkehr hier vorbeidüst und es rumpelt ohne Ende. So, jetzt haben wir ein Stück aus einem Album. Das Album heißt Taxi Galaxy. Und das Stück heißt, muss ich gucken, Clouds Crossing Centuries heißt das Stück. Und geschrieben und veröffentlicht wurde das Album von Frank Schätzing. Frank Schätzing ist wahrscheinlich bekannt als Autor, Schriftsteller, unter anderem Der Schwarm.
1: Ja.
0: Ja, und noch viele, viele andere Titel, Bücher hat er veröffentlicht. Er hat aber auch Musik gemacht, beziehungsweise nur eine CD veröffentlicht. Und das heißt Taxi Galaxy. Und dieses Stück, das hören wir jetzt. Wunderschönes Stück von Frank Schätzing.

0: Frank Schätzing, der Schriftsteller, und Clouds Crossing Centuries.
1: Ja, eigentlich irgendwie so mythisch wie seine Bücher?
0: Ja, so ein bisschen, ja. Clouds Crossing Centuries, Frank Schätzing, ja. So ein bisschen, ja. Okay, gut. Vorletztes Stück heute kommt von Rosenstolz. Ist ein bisschen ruhiger und heißt Dunkle Wolken.

0: Rosenstolz war das als vorletztes Stück und Dunkle Wolken. Anna R., leider verstorben, und Peter Later. Ja, Rosenstolz. Ja. So, ja, Mike, du wolltest noch was sagen?
1: Ja, das war jetzt mein letzter Besuch hier in dem Studio. Also nicht, dass ich bei Radio Rüsselsheim nicht wiederkomme zum Rainer, immer wieder gerne, aber ja, das alte Studio wird irgendwann im September umziehen. Bei mir klappt es leider nicht mehr mit den Terminen, dass ich nochmal hier sein kann.
0: Ja.
1: Ich verabschiede mich. In den Räumen war hier richtig geil, war geil unten in der Waschbar, muss ich ehrlich sagen, war immer geil.
0: Ja, wir sehen uns aber im neuen Studio.
1: Wir werden uns auf jeden Fall wiedersehen, ja. Ich werde wieder dabei sein, aber trotzdem ist es ein bisschen wehmütig, neu, modern, gegenüber hier dem etwas Alten, mit den ganz lieben Leuten unten in der Waschbar. Das ist schon ein Stück Tradition, was hier gerade kaputt geht.
0: Ja, leider. Ja, leider, muss man sagen. Aber, ja, alles neu macht der Mai, ne, Quatsch, der September.
1: Ja.
0: Ich möchte mich auch verabschieden, also zumindest für heute. Ich bin ja nächsten Donnerstag wieder da.
1: Und übernächsten nochmal.
0: Und übernächsten bin ich auch nochmal da. Also am 13. und am 20. hören wir uns nochmal. Und ja, nächste Woche haben wir eine Sendung. Ich weiß nicht, ob wir irgendwelche Windrichtungen haben. Schaut einfach mal rein auf die Homepage von Radio Rüsselsheim und der radio-r.de. Wir kommen hier im Moment nicht drauf.
1: Ich wollte gerade sagen, wenn ihr drauf kommt, wir schaffen es hier nicht. Ja. Ist gerade ein bisschen tot, die Seite.
0: Genau, wir kommen nicht drauf. Aber wie gesagt, schreibt auch die Wünsche für nächste Woche. Und ja, das war's. Bleibt gesund, trinkt viel und rausgehen aus der Sendung tun wir mit einem Stück von Oasis. Und das heißt Born on a Different Cloud. Danke fürs Zuhören. Ja. Tschüss, macht's gut. Bye, bye.
1: Haltet die Hörner steif, war super. Ja. Tschüss, macht's gut. Ciao.

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1: Samstagnachmittag bei Radio Rüsselsheim. Das bedeutet Zeit für den Hit Express und so ist es auch diesmal wieder. Damit hallo alle zusammen und herzlich willkommen zu 2 Stunden Musik und Geschichten, wie immer von 15 bis 17 Uhr zu hören. Am Mikrofon ist Peter Kreuzenberger und ich begrüße Sie zur 2. von 3 Sendungen im Gedenken an Bonnie Tyler, die am 8. Juli im Alter von 75 Jahren gestorben ist. Falls Sie die vorige Sendung verpasst haben, das Leben und die Musik der walisischen Sängerin stehen im Mittelpunkt des Programms. Es geht um sie selbst und um ihre musikalischen Weggefährten. Dabei gehen wir weitgehend chronologisch vor und dies hier ist sozusagen das Mittelstück. Angekommen waren wir gegen Ende der vorigen Ausgabe im Jahr 1987, als Gitarrist Mike Oldfield seine Familie verlassen und allein in Frankreich neue Musik geschrieben hatte, gewissermaßen Lost in France, wenn man eine Anleihe bei Bonnie Tylers erstem großen Hit nehmen will. Vielleicht gingen ja Oldfields Gedanken in diese Richtung, jedenfalls bat er Tyler, eines seiner neuen Lieder zu singen. Und genau damit fangen wir heute an. Hier sind Mike Oldfield und Bonnie Tyler mit Islands.

Lick It Up von Kiss, geschrieben wie viele Songs der Band von Gitarrist Paul Stanley. Eben dieser Paul Stanley komponierte ein paar Jahre später eine Nummer, die eigentlich fürs Kiss-Album Crazy Nights gedacht war, es aber nicht am Ende darauf schaffte. Also gab er sie Bonnie Tyler, bevor Kiss sie schließlich 1989 doch noch selbst aufnahmen. Hier ist die ein Jahr früher veröffentlichte Tyler-Fassung von Hide Your Heart.

Robin Beck haben wir gehört mit dem Titel First Time im Jahr 1989, der Durchbruch für die amerikanische Sängerin. Wie Bonnie Tyler gehörte auch Beck damals zum musikalischen Umfeld des Kiss-Gitarristen Paul Stanley und des Komponisten Desmond Child, der unter anderem für etliche Bon Jovi-Erfolge mitverantwortlich war. Das zeigte sich an Robin Becks Nachfolgesingle für First Time, die Diane Warren mitkomponiert, bei der Stanley im Hintergrund mitgesungen

und die Bonnie Tyler schon ein Jahr zuvor auf dem Album Hide Your Heart herausgebracht hatte. Robin Becks Cover sollte nicht das einzige bleiben. Weitere 3 Jahre später steuerte auch Cher noch eine eigene Fassung bei. Wir spielen aber die zuerst erschienene von Bonnie Tyler. Hier kommt Save Up All Your Tears.

0: Tina Turner mit Steamy Windows. Der Hit-Express von Radio Rüsselsheim erinnert an Bonnie Tyler, die seit dem 8. Juli nicht mehr unter uns ist. Zu Beginn ihrer musikalischen Laufbahn coverte sie unter anderem Nutbush City Limits von Tina Turner. Später begegneten sich die beiden mehrmals. So gab es eine Episode, in der Turner während eines Fernsehauftritts 1983 ihr Outfit wechselte, um eine optische Überschneidung mit Bonnie Tyler zu vermeiden, die gerade einen ähnlichen roten Leder-Mini-Rock trug. Als langjährige Bewunderin äußerte Bonnie Tyler sich stets voller Anerkennung über Tina Turner und betonte, deren berühmteste Coverversion eines Tyler-Liedes habe ihr eigenes Vertrauen in ihren Musikgeschmack wiederhergestellt, nachdem Tylers ursprüngliche Veröffentlichung in den Charts keinen Erfolg hatte. Dieses Lied, The Best, hören wir gleich. Zuvor aber, wie Bonnie Tyler selbst es nach Tina Turners Tod vor 3 Jahren einmal auf einer Konzertbühne angesagt hat.
1: Okay. You know, this next song is bittersweet for me because, you know, when I was a young girl singing in my bedroom with a hairbrush, a microphone. I never had a microphone. I used to use my hairbrush when I was like 16. And I used to sing songs of Tina Turner's. And she was my hero, you know. And the biggest compliment I ever had, I met Tina Turner on a few occasions. I was very, very lucky to meet my idol, you know. And she was so fabulous. But in the 80s, I recorded a song that was not a hit for me. But 2 years later, Tina Turner recorded it, and it was her biggest ever hit. So there's only one, simply the best, and that's you, Tina. Thank you for your inspiration. Love you.

Rod Stewart und Rhythm of My Heart. Stewart und Bonnie Tyler wurden wegen ihrer rauen Stimmen oft miteinander verglichen. Manche sahen in der Waliserin gar so etwas wie den weiblichen Rod Stewart. Ich teasere schon mal die dritte Spezialsendung zu Bonnie Tyler am 15. August an. Da wird die persönliche Freundschaft der beiden Sänger im Hit-Express noch einmal eine größere Rolle spielen. Einstweilen sind wir aber im Jahr 1991. Da erschien Rhythm of My Heart, das wir gerade hörten. Und da erschien auch eine neue Platte von Bonnie Tyler. Und die stilistische Nähe zu den Dudelsäcken und dem Akkordeon in Stewarts Lied war wirklich verblüffend. Das umso mehr, da Bonnie Tylers neuer Produzent bisher durch ganz andere Musik von sich reden gemacht hatte. Ein gewisser Dieter Bohlen. Ladies and gentlemen, this is Bonnie Tyler and Bitter Blue.

Den Hit Express von Radio Rüsselsheim haben Sie eingeschaltet. Wir haben Chris Norman gehört mit Midnight Lady. In diesem Fall die neue Fassung von seinem aktuellen Album. Aus Normans Sicht klingt das Lied nun so, wie es eigentlich klingen sollte. Auf die 40 Jahre alte Originalaufnahme traf das seiner Meinung nach nicht vollständig zu. Das dürfte ein mehr oder weniger versteckter Seitenhieb gegen Dieter Bohlen sein, der dem Lied aus einem Schimanski-Tatort seinerzeit ein ganz typisches Klangbild gegeben hatte. Darauf griff Bohlen auch zurück, als es um das Lied für den letzten Tatort mit Götz George in der Hauptrolle ging. Für Der Fall Schimanski von 1991 wählte er ein Lied aus, von dem Bonnie Tyler dem Vernehmen nach nicht unbedingt begeistert war. Aber Bohlen soll zu ihr gesagt haben, sie müsse ein bisschen kommerzieller werden. Heraus kam dann dies hier, Against the Wind.

We Are The Young war das von Dan Hartman. Der hatte schon als Musiker an der Single Bitter Blue mitgewirkt von Bonnie Tyler, die wir vorhin gehört haben. Wenn also schon mal im Studio war, so dachte sich Produzent Giorgio Moroder, da ließe sich doch auch ein Duett daraus machen. Und genau so kam's. Ladies and Gentlemen, Hit Express presents Bonnie Tyler and Dan Hartman Till the End of Time.

Na, haben Sie aufgepasst? Eins der wichtigsten Kapitel im noch zu schreibenden Handbuch für den erfolgreichen Radiomoderator wird sich darum drehen müssen, dass man seinem Publikum immer mal wieder kleine Aufgaben mitgeben muss, um zu testen, ob die Leute noch bei der Sache sind und ob sie merken, wenn sich ein Fehler eingeschlichen hat. Das vorhin war gerade so ein Moment. Angesagt hatte ich Bonnie Tyler und Dan Hartman mit Till the End of Time. Das Lied, das dann gelaufen ist, das haben Sie natürlich sofort mitbekommen, das war ein anderes. Das war Where Were You von Bonnie Tyler. Das sollte erst etwas später im Laufe der Sendung kommen. Da hat sich der Ablaufplan ein bisschen verändert, ist ein bisschen durcheinander bekommen und der Moderator hat es nicht gemerkt. Zweites großes Kapitel im noch zu schreibenden Handbuch für erfolgreiche Radiomoderatoren. Das größte Problem sitzt immer zwischen den Kopfhörern. Also, was machen wir jetzt? Jetzt stellen wir ein bisschen um und zäumen das Pferd sozusagen von hinten auf. Where Were You von Bonnie Tyler haben wir gehört. Was es damit auf sich hat, das verrate ich gleich nach dem nächsten Titel. Und das wird nun der vorhin angekündigte sein, den ich mit großem Brimborium und großem Besteck angekündigt hatte. Jetzt machen wir es einfach nochmal und tun so, als wäre gar nichts passiert und als wäre das alles das Normalste von der Welt. Ladies and Gentlemen, Hit Express presents Bonnie Tyler and Dan Hartman mit Till the End of Time.

Till the End of Time, Bonnie Tyler und Dan Hartman. Davor lief dann, wie vorhin schon erwähnt, Where Were You von Bonnie Tyler. Und dazu gibt's jetzt ein bisschen was zu erzählen, denn maßgeblich an dieser Aufnahme beteiligt war unter anderem der Keyboarder der E Street Band, Roy Bittan, den Bruce Springsteen immer den Professor nennt. Für Bonnie Tylers Album Bitter Blue gesellte Bittan sich als Produzent zu Dieter Bohlen und Giorgio Moroder. In welche musikalische Richtung die beiden die Sängerin dirigierten, das konnten wir schon ein bisschen verfolgen. Nun haben wir also auch gehört, wie Roy Bittan musikalisch Einfluss genommen hat. Ein Beispiel also für die Arbeit des Professors. Wollen Sie noch eins? Kriegen Sie. 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Hier kommt Bruce Springsteen mit Human Touch.

Silent Water, das war Blue System in den 90er Jahren, das Hauptprojekt von Dieter Bohlen. Wir haben es zuvor schon angeschnitten, so vollkommen glücklich war Bonnie Tyler in der ersten Hälfte der 90er Jahre offenbar nicht immer mit ihrem Produzenten aus Hamburg. Aber Vertrag ist Vertrag, also arbeiteten die beiden weiter zusammen, wobei Bohlen zu Trick 17 griff. Für Tylers Album Angel Heart tauchten plötzlich bisher völlig unbekannte Namen als Songschreiber und Produzenten auf. So stammte die erste Single-Auskopplung beispielsweise von einem gewissen Howard Houston. Kennen Sie den? Nie gehört? Kein Wunder, dahinter verbarg sich niemand anders als Dieter Bohlen selbst. Hier kommt Fool's Lullaby.

Call Me hieß dieser Titel, geschrieben und produziert von einem gewissen Steve Benson. Wer ist Steve Benson? Sie ahnen es vielleicht, ein weiteres Pseudonym, das Dieter Bohlen sich selbst in seiner Zusammenarbeit mit Bonnie Tyler Anfang der 90er Jahre gegeben hat. Für das dritte und letzte gemeinsame Album der beiden von 1993 trieb er das Spielchen dann auf die Spitze und verewigte sich selbst unter anderem als Komponistin Jennifer Blake. Letzten Endes war es eine durchaus erfolgreiche Zusammenarbeit und nach Bonnie Tylers Tod veröffentlichte Bohlen auf Instagram ein gemeinsames Foto mit den Zeilen »Wir teilen schöne Erinnerungen, war toll, mit dir zu arbeiten«. Bonnie Tyler, an die wir in dieser und der nächsten Hit-Express-Ausgabe noch erinnern, mit einer Bohlen-Komposition unter dem Pseudonym Jennifer Blake. Hier ist »Sally Comes Around«.

Tick-Tock, Tick-Tock, Tick-Tock, Birds von Anouk. Damit nahm die niederländische Sängerin 2013 am Eurovision Song Contest im schwedischen Malmö teil und belegte den 9. Platz. Anouk war in diesem Jahr nicht die einzige renommierte Musikerin, die für Irland ins Rennen ging. Bonnie Tyler trat für Großbritannien mit dem Lied Believe in Me an, das wieder einmal Desmond Child für sie geschrieben hatte. In einem Interview mit der britischen BBC erzählte sie: Als ich nach Nashville kam, suchte ich bei Musikverlagen nach Songs und nahm Kontakt zu Desmond auf. Er sagte, komm morgen Abend zum Essen vorbei, dann gebe ich dir ein paar Lieder. Er hatte einige dieser Demos bereits aufgenommen, aber ich sagte, diese beiden Songs gefallen mir wirklich sehr. Er erwiderte aber, Believe in Me ist noch gar nicht fertig. Weißt du was? Komm morgen Abend einfach wieder zum Essen, dann schreibe ich den Song zu Ende. Und genau das tat er auch. Ich werde diesen Abend nie vergessen. Als wir dort ankamen, war auch Bob Ezrin anwesend, der Produzent von Pink Floyds The Wall. Nach dem Essen schrieb Child die zweite Strophe. Soweit Bonnie Tyler. In Malmö legte die damals 62-Jährige einen souveränen Auftritt hin, der sich in der denkbar deutlichsten Weise von vielem abhob, was da ansonsten so rumsprang. Am Ende belegte sie den 19. Platz. Anschließend formulierte sie Vorwürfe, der Wettbewerb sei manipuliert. So sagte sie der französischen Zeitschrift Le Parisien: Am Tag nach dem Eurovision Song Contest beschwerten sich die Russen bei Aserbaidschan. Warum habt ihr uns nicht die 10 Punkte gegeben, für die wir bezahlt haben? Wie bitte? Für die wir bezahlt haben? Ist das ein Wettbewerb? Mir ist das egal. Wir haben seit 16 Jahren nicht mehr gewonnen und ich hatte auch nicht damit gerechnet. Es ist schade, dass die Politik dabei eine Rolle spielt. Es sollte ein Wettbewerb fürs Songschreiben sein und nicht darum gehen, wer nebenan wohnt. Bonnie Tyler und Believe in Me.

Drink You Away war das von David Fanning im Hit Express bei Radio Rüsselsheim. 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Der US-Country-Musiker David Fanning zählte zu denjenigen, mit denen Bonnie Tyler in Nashville zusammenarbeitete. Heraus kam immerhin ein Lied, an dem Fanning mitwirkte, nämlich dies hier, This Is Gonna Hurt.

Bonnie Tyler mit This Is Gonna Hurt. Und auch das nächste Stück im heutigen Programm dürfte manche schmerzen, denn fast zum Abschluss dieser Sendung unterbrechen wir unsere Erinnerung an Bonnie Tyler kurz bis auf wenige Minuten. Wir bleiben aber dennoch beim großen Oberthema Gedenken. Der Anlass ist aktuell. Am 20. Juli ist Kevin Keegan nach schwerer Krankheit gestorben, wie Bonnie Tyler im Alter von 75 Jahren. Er war ein englischer Fußballspieler und aktiv beim FC Liverpool, bevor er 1977 zum Hamburger SV in die Bundesliga wechselte, als erster Engländer überhaupt. In seinen drei erfolgreichen Jahren beim HSV war der Mann, der nach einer Comicfigur den Spitznamen Mighty Mouse trug und im Jahr 2000 auch englischer Nationaltrainer war, so beliebt, dass er auch eine Schallplatte aufnahm und prompt einen Hit in den deutschen Top Ten hatte. Zur Erinnerung an Kevin Keegan, hier ist Head Over Heels in Love.

Schönes Lied, immer noch. Head Over Heels in Love von Kevin Keegan. Fast sind wir am Ende. Zuvor sage ich Dankeschön fürs Zuhören. Auch dieser Hit Express war eine Sendung von und mit Peter Kreuzenberger für Radio Rüsselsheim. Nochmal hören können Sie ihn am Dienstag von 7 bis 9 Uhr, mittwochs von 10 bis 12 Uhr, donnerstags von 22 bis 0 Uhr und noch einmal samstags von 15 bis 17 Uhr. Die nächste neue Ausgabe, zugleich dann die dritte und letzte Sendung im Gedenken an Bonnie Tyler, folgt am 15. August. Tschüss, ciao und bye-bye bis dahin mit Bonnie und Missing You. Machen Sie's gut, bis zum nächsten Hit Express.

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1: Hallo meine Lieben, da draußen ist wieder die Alex für euch am Mikro an diesem wunderbaren Sommerwochenende. Diesmal ist es auch irgendwie auszuhalten. Es ist nicht so far over the top und deswegen kann man ansonsten natürlich auch ein paar kühle Plätzchen aufsuchen. Irgendwo gibt es immer was Schattiges oder man stellt die Füße mal ins Wasser, was auch immer. Ich werde euch trotzdem ein bisschen einheizen, aber natürlich nicht mit Temperaturen, sondern mit guter Musik und ein paar brandneuen Tipps, was eben auch Vergnüglichkeiten da draußen angeht. Die Open-Air-Kinos haben ihr Programm ausgefahren, manche schon wieder beendet, aber andere sind voll dabei und da werfen wir auf jeden Fall nochmal einen Blick drauf. Ich selbst gehe heute Abend auch ins Open-Air-Kino, nur mal nebenbei und ja, wir starten gleich mit neuem von sehr, sehr alten Bekannten, aber davor gibt es natürlich noch einen Opener und der ist von Japanese Breakfast.

Ihr hört Big Stars auf Radio Sozial mit der Alex und ich habe euch gesagt, wir starten mit sehr alten Bekannten. Also die sind natürlich nur alte Bekannte, wenn ihr nicht zu dem jüngeren Publikum gehört. Und ansonsten habt ihr vielleicht schon mal solche Evergreens gehört und vielleicht auch schon dazu getanzt. Bei vielen jungen Leuten ist es ja wieder total hip, auch zu unseren Klassikern zu tanzen und die in ihrem Portfolio, in ihrem Repertoire irgendwo zu haben. Ich rede von Dexys Midnight Runners. Und vielleicht kennt ihr ja solche Hits wie Come On Eileen. Mit dem sind sie für immer verbunden. Sie sind wieder am Start und sie haben sogar ein Album angekündigt. Das heißt Love einfach und wird am 4. September erscheinen. Nach der letzten Single My Life in England Part 1 besticht You've Got the Love durch eine melodiöse, zeitlose Streicherbegleitung, einen Philly-Disco-Rhythmus und den Gesang von Kevin Rowland, der den Titel des Songs optimal zur Geltung bringt. Kevin Rowland erzählt, when we started writing, I went to Mike and said, have you got any ideas? And he sent me some and I picked out two or three which ended up on the album and this was one of them. It was really simple. I was seeing a woman at the time and I wrote the lyric and Mike and I messed around until we were happy with it. The woman is not in my life anymore, so I've never told her I wrote it. I suppose I should. It might be nice for her to know. Ja, also eine kleine Liebesgeschichte dahinter, die leider nicht mehr aktuell ist, aber er bereut es, ihr nicht erzählt zu haben, dass dieses Lied eigentlich ihr gewidmet ist. Wir hören sie hier, Dexys Midnight Runners with You've Got the Love.

Er hat Big Stars auf Radio Rüsselsheim mit der Alex und einen kleinen Nachtrag noch zu Dexys Midnight Runners. Die haben einen einzigen Tour-Date hier in Deutschland und wenn ihr die nochmal live erleben wollt, dann wäre das vielleicht Zeit und Time and Place in Berlin in der Passionskirche. Da sind sie zu hören am 10. Oktober. Also wenn ihr Zeit und Lust habt, dann auf nach Berlin. Noch eine alte Bekannte in neuem Gewand gibt's gleich nach dem nächsten Song.

Ihr hört Big Stars auf Radio Rüsselsheim mit der Alex und wie versprochen jetzt die alte Bekannte in neuem Gewand, Nummer 2. Aber die hatten wir neulich schon mal, denn die ist wieder unterwegs musikalisch und ich glaube in den 90ern war ihre Zeit gewesen. Natalie Imbruglia ist eigentlich, hört sich an, als wäre überhaupt keine Zeit vergangen. Genauso poppig auch wie damals. Deswegen fasst er auch nur so ein Blala hier rein. Aber ja, der alten Zeiten willen habe ich sie nochmal auf die Playlist genommen. Vielleicht habt ihr ja ein bisschen Spaß dran. Ihr Longplayer Algorithm kommt am 4. September raus und daraus hat sie uns jetzt die zweite Single hier ausgekoppelt und die kriegt ihr dann noch gleich zu hören, heißt Just Drive. Die Vorfreude auf Natalie Imbruglias neues Album Algorithm wurde durch den aufregenden Doppelschlag der Singles Upside Down, den auch Radio 2 Premiere feierte und in die Playlist aufgenommen wurde, sowie des ambitionierten, dialogisch angelegten Titelsongs weiter gesteigert. Nun präsentiert Natalie ihre neue Single Just Drive. Und bei Just Drive bettet Natalie ihre zugleich sanfte und mitreißende Stimme in einen Strudel eleganter Elektropop-Klänge, einen Cocktail aus leuchtenden, signalartigen Synthesizern, verspielten Klaviermelodien und einem rockenden, pulsierenden Beat, der an die kathartische Befreiung von Robin's Dancing on My Own erinnert. Der Text vermittelt, dass Imbruglia nach einer Trennung nicht im Stillstand verharrt, sondern bereits wieder in Bewegung ist. Den Fuß auf dem Gaspedal, während sie in der Ferne verschwindet. Natalie sagt, ich habe Just Drive über eine Trennung geschrieben und über etwas, das meiner Meinung nach viele von uns tun. Wir verbergen unsere Gefühle, damit sich andere Menschen besser fühlen. Manchmal möchte man lieber allein durch eine solche Situation gehen, so schwer das auch ist. Man liebt den anderen Menschen so sehr, dass man nicht möchte, dass er das ebenfalls durchmachen muss. Natalie schrieb und produzierte Just Drive gemeinsam mit My Riot, der auch für London Grammar aktiv ist, oder auch Primal Scream, mit denen sie auch bei mehreren weiteren Songs des kommenden Albums zusammenarbeitete. Zu den weiteren Mitwirkenden des Albums gehören Fraser T. Smith, den findet man auch in dem Kreis von Adele zum Beispiel, oder auch Sam Smith, Gary Lightbody von Snow Patrol, dann haben wir NLP Lai von Lana Del Rey oder Toby Tripp von Michael Kiwanuka und David Snedden auch von Lana Del Rey ausgeliehen. Dan Pitty von Bastille, Mark Crew auch Bastille und Rag & Bone Man und Romeo Stoddard von Magic Numbers. Also eine ziemlich große Kombo. Algorithm öffnet Natalie Imbruglia das Tor zu einer neuen Ära kreativer Erneuerung. Es ist ein äußerst persönliches Album, das davon geprägt ist, sich zu ihren tiefsten Gefühlen zu stellen und diese mit anderen zu teilen. Diese ungefilterten Emotionen finden Ausdruck in eleganten, schwimmenden Songs, die gleichzeitig eine

nachvollziehbare, intensive Katharsis und die befreiende Wirkung tanzflächentauglicher Musik erzeugen. Das Album wird sowohl Fans ansprechen, die Natalie seit ihrem millionenfach verkauften und die Charts anführenden Durchbruch mit Torn und Left of the Middle begleiten, als auch diejenigen, die sie durch ihren Gastauftritt mit Olivia Rodrigo entdeckt haben. Es ist das Ergebnis von Natalies engagierter Hingabe an das Album, das sie selbst finanzierte und dessen Entstehung sie persönlich leitete. In diesem Jahr hat Natalie die Verbindung zu ihren Fans auf der ganzen Welt erneuert und dabei Headline-Shows, große Festivals und Konzerte mit Tom Jones miteinander kombiniert. Ihre Sommertournee wird mit den folgenden Terminen fortgesetzt. Außerdem tritt sie am 5. Dezember bei der besonderen Stadionshow José Carreras and Friends im The Gabba in Brisbane auf. Vielleicht ist ja das mal ein bisschen was anderes und eine ja ein bisschen konträre Verbindung, aber das ist ja manchmal ganz fruchtbar, so etwas. So, jetzt haben sie uns leider die restlichen Tourdates hier nicht. Die muss ich dann nochmal recherchieren. Hier sind sie jedenfalls nicht angegeben, obwohl es so gesagt wird. Aber wir hören sie inzwischen dann mal. Natalie Imbruglia mit Just Drive.

Natalie Imbruglia hier bei Big Stars auf Radio Rüsselsheim. Die Alex hört ja hier nach wie vor. Ich habe nochmal recherchiert wegen der Tour-Dates. Aber ist klar, dass sie das rausgeschnitten haben, denn es ist nichts in unserem in unseren Breiten hier. Also was, Brighton ist tatsächlich auf der Liste am 10. September bei Resident Music. Und dann geht es halt sehr international weiter. Am 18. und 19. September ist sie in Madrid. Und dann am 5. Dezember, wie schon gesagt, in Brisbane, Australia. Und nächstes Jahr im Mai ist sie dann auch nochmal in Perth in UK. Und mehr gibt's hier, glaube ich, erstmal nicht. Ist, wahrscheinlich ist da noch einiges mehr zu finden. Vielleicht noch auf ihrer Webseite selbst. Aber hier in der Zusammenfassung war nichts weiter zu finden. Ah, hier sind noch ein paar Zähne. Nee, ich glaube, da ist auch nichts weiter. Das ist es. Sehr international, sehr ausgesucht, aber leider nicht an irgendwelchen kleineren Standorten. Aber es sei ihr gegönnt. So, wir machen hier ein bisschen mit alten Bekannten weiter und ich suche euch noch was Neues. Hier, was wir als nächstes hier noch auf die Playlist nehmen.

Ja, Dickstars auf Radio Rüsselsheim mit der Alex und der nächste Newcomer, der auch wirklich einer ist und dabei ist, seine Debüt-EP rauszubringen, das ist Jungle. Und da die EP bringt er tatsächlich diese Woche raus, ist heute quasi den ersten Tag hier in der Welt und wir spielen einen Song daraus. Davor erzähle ich euch natürlich noch ein bisschen was. Die im vergangenen Jahr in Berlin zwischen dem Jungle-Studio und Whites Heimstudio produzierte, selbstbetitelte Debüt-EP von Jungle ist fest in der Psychedelia verankert und greift zugleich eine Vielzahl weiterer Einflüsse auf. Darunter Krautrock, Touareg-Musik und Funk. Vom unaufhaltsamen Vorwärtstragen von Stolen Places und dem düsteren, chromatischen Abstieg von Face to the Ground bis zum von Congas angetriebenen, fuzzigen Groove von Million Reasons verbindet die EP dichte Klangtexturen mit präzisem melodischem Gespür und einer unwiderstehlichen rhythmischen Dynamik. Die dritte Single, Million Reasons, bringt Licht in die dunkleren Ecken der EP, aufgebaut auf dem Mantra This all could fall to pieces, this all could fall to pieces, vermittelt der Song zugleich ein Gefühl von Ambivalenz und ungehemmter Sorglosigkeit. Jungle ist das Soloprojekt von Brody White, einem in Berlin ansässigen Multiinstrumentalisten, Sänger und Produzenten, dessen 20-jährige Laufbahn von seiner Heimatstadt Whanganui in Neuseeland bis in die deutsche Hauptstadt reicht. White machte erstmals als Frontman der renommierten neuseeländischen Garage-Rock-Band The Hive auf sich aufmerksam und erhielt früh Anerkennung, bevor er sich auf eine internationale Laufbahn konzentrierte. 2008 begann sein Berliner Kapitel mit der Gründung der prägenden Psych-Rock-Band Sun and the Wolf. Über einen Zeitraum von mehr als 10 Jahren veröffentlichte die Band 2 von der Kritik gefeierte Alben, White Buffalo von 2010 und Salutations von 2015, und tourte ausgiebig durch Europa, wobei sie mit Acts wie Kasabian, Wolfmother, Black Rebel Motorcycle Club und A Place to Bury Strangers die Bühne teilte. Nach der Auflösung von Sun and the Wolf im Jahr 2017 übernahm White eine zentrale Rolle als wichtiger Kollaborateur und Live-Musiker für Laura Carbone. Wirkte an mehreren Albumveröffentlichungen mit und begleitete sie auf zahlreiche US-Tourneen, darunter wiederholte Auftritte beim Sussex Southwest. Seitdem ist er zu einer festen Größe der Berliner Szene geworden und ist aktuell als Kollaborateur und Live-Mitglied bei Laura Lee und The Jets sowie No Berlin active. Jungle markiert Whites Übergang vom gefeierten Multiinstrumentalisten hin zum Soloproduzenten und kreativen Hauptarchitekten. Aufbauend auf analogen Klangtexturen, angetrieben von charakteristischen schlangenartigen Basslinien und durchzogen von Gitarren, die gleichermaßen fließen, modulieren, zischen und stechen, ist das Projekt eine Rückeroberung seiner eigenen klanglichen Identität. Die Debütsingle Stolen Places eröffnet mit einem einsamen Synthesizer, der die Grundlage für einen druckvollen, vorantreibenden Groove legt. Geprägt von sich veränderten Klangtexturen, geschichteten Gesangsharmonien und klimakterischen, harmonisierten Gitarren kulminiert der Track in einem Refrain, der die Hörer dazu auffordert, higher zu gehen, wohin auch immer das führen mag. Aber wir spielen jetzt nicht Stolen Places, sondern den Song, den ich anfangs schon beschrieben hatte, nämlich Million Reasons. Das ist für mich eigentlich der Song, der ein bisschen heraussticht aus der EP. Und damit wünsche ich euch jetzt viel Spaß. Jungle, Million Reasons.

Ihr hört Wixstars auf Radio Rüsselsheim mit der Alex und diesen Neuzugang hier hätte ich hier noch für euch. Der ist von Nunzi, der ist auch wieder aktiv geworden und hat nach der Veröffentlichung seiner letzten Single Easy mitgeteilt, dass er jetzt If I Were You damit einen weiteren Teil seines kommenden Debütalbums Plan Is Bad rausbringen will. Das Debütalbum selbst erscheint dann am 2. Oktober. Es ist witzig, dass das jetzt erst das Debütalbum ist. Ich habe hier schon diverse Sachen von ihm bekommen. Im Laufe der Entstehung hat der Song dabei diverse Wandlungen durchlaufen. Ursprünglich war es ein ziemlich aggressiver Pop-Rock-Song, der schlussendlich jetzt zu einem sanften Tropical-Pop-Track geworden ist. It was the first song that Bullion and I ever worked on together, and it was the last one we finished in the end. We built the entire song around the chorus melody. We got Nathan Pigott to double the chorus whistle melody on clarinet during that recording session. We ended up experimenting with a few more clarinet ideas as well. To this day, I still feel the long stretched out clarinet bed in the bridge incredibly satisfying when it kicks in. It's one of those moments in a song that never seems to lose its magic for me. Also, er ist von dem Klarinetteneinsatz ganz angetan, den sie da herausgearbeitet haben. Mit dem neuen Material entwickelt nun sie seinen Stil weiter in Richtung grooviger elektronischer Produktionen. Gemeinsam mit dem renommierten britischen Produzenten Bullion, der produziert auch für Ben Howard, Nilüfer und Janja, schärft er seine künstlerische Identität und verleiht ihr ein immer klareres Profil. Mit einer Handvoll bestehender Demos reiste Nunzi nach London, wo sich die Songs nach und nach entwickelten. Blindes Vertrauen in die Ideen des jeweils anderen und der Sprung ins Ungewisse wurden dabei zum zentralen Leitmotiv. Gitarrensongs wurden ohne Gitarre aufgenommen, ganze Strophen verschwanden und Tempi wurden fortlaufend verändert. Viele dieser Entscheidungen entstanden als glückliche Zufälle, etwa durch eine Drum Machine, die sich weigerte, die korrekte Taktart anzunehmen und dadurch eine Vielzahl alternativer Möglichkeiten eröffnete. Mit diesem Album schlägt Nunzi einen neuen Weg ein, verabschiedet sich von seinem bisherigen DIY- und Lo-Fi-Indie-Ansatz und schafft Raum für Experimentierfreude sowie den bewussten Verlust von Kontrolle. Hört sich doch ganz gut an. Dann dürft ihr jetzt mal reinhören und euch eure eigene Meinung bilden. Nunzi, hier präsentiert er If I Were You.

0: 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Viel Spaß wünscht Christoph Maria Herbst.
1: Ja, erstmal Zeit, hier ein bisschen in Richtung Open-Air-Kinos zu schauen, damit wir da mal voll im Bilde sind, was jetzt noch so auf uns zukommt. Und ein sehr verlässlicher Platz dafür ist das Open-Air-Kino im alten Polizeipräsidium im Hof dort, das Freiluftkino. Die haben immer sehr schön und sehr langes Programm und die haben jetzt am Wochenende, also heute würde der Astronaut dort laufen, das ist natürlich ein bisschen kurzfristig, aber wenn ihr morgen noch nichts vorhabt, dann wäre da Clankill im Angebot. Das ist auch eigentlich perfekt für einen Sonntag. Das ist ein fluffiger, familientauglicher Film, den hatte ich mir auch mal irgendwie sonntags angeschaut und der tut nicht weh, der ist ganz niedlich und Hugh Jackman spielt da einen Schäfer, allerdings wird er um die Ecke gebracht, aber die Schafe, die werden das Ganze aufklären. Ist ganz nett gemacht, also vielleicht habt ihr Lust. Ansonsten geht es dann mittwochs wiederum weiter, da haben wir dann den 12. August. Da wäre Für immer 16 im Angebot, Film und Minikonzert mit Brezel Göring. Also nicht nur ein Film, sondern auch ein ganz kleines Konzert. Vergesst alles, was ihr jemals über klassisches Kino gelernt habt. In Für immer 16 werden nicht nur die Regeln des Filmhandwerks gebrochen, sie werden komplett ignoriert. Brezel Göring zieht diese filmische Rebellion so unverschämt gut durch, dass ihr aus dem Schmunzeln gar nicht mehr rauskommen werdet. Ein herrlich unangepasstes und humorvolles Highlight, das zeigt, wie erfrischend Kino abseits der Norm sein kann. Das Drehbuch basiert übrigens auf einem unvollendeten Roman aus dem Nachlass von Françoise Cactus, die 2021 verstorben ist. Ihr genialer anarchistischer Geist lebt in jeder Sekunde des Films weiter. Und darum geht's. Nach Jahren der Funkstille trifft sich die ehemals unzertrennliche Experimentalfilmgruppe um Charlotte, die gespielt wird von Lilith Stangenberg, Helena und Oscar wieder. Um die alten Zeiten aufleben zu lassen, fahren sie gemeinsam in den Urlaub und beschließen spontan, genau wie früher, einen Underground-Film zu drehen. Klappe, Schluss, auskommen. Also das verspricht doch ein unterhaltsames Spektakel zu werden am Mittwoch, den 12. August. Natürlich immer bei Einbruch der Dunkelheit. Das wird ja variiert so ein bisschen von Tag zu Tag. Es wird ja leider wieder früher dunkel. So, dann hätten wir einen Film, der auch heute Abend am Schöchsteiner Hafen gezeigt wird. Am Donnerstag, nämlich den 13. August, läuft der hier im Freiluftkino. Der Teufel trägt Prada 2. Darüber braucht man eigentlich nicht viel zu sagen. Es wird eigentlich ein bisschen gefeiert, weil der erste Teil solchen Kultstatus erlangt hat, dass man da natürlich das jetzt so wahrscheinlich so schon fast so Richtung Rocky Horror Picture Show ein bisschen abfeiert. Fast 20 Jahre später ist sie zurück, Miranda Priestly, die Frau, die mit einem einzigen Blick ein ganzes Büro einfrieren konnte. Zurück in einer Welt aus Runway, Modewochen, perfekt geschnittenen Mänteln und Menschen, die gelernt haben, dass ein That's All manchmal härter treffen kann als jede Kündigung. Meryl Streep ist wieder Miranda, Anne Hathaway wieder Andy Sachs, Emily Blunt wieder Emily Carlton, Stanley Tucci wieder Nigel und schon diese Namen reichen eigentlich, um kurz sehr glücklich zu werden. Der erste Film war nie nur eine Modekomödie, sondern auch ein treffsicherer Film über Arbeit, Ehrgeiz und Selbstverrat. Jetzt begegnen sich diese Figuren in einer Branche, die sich verändert hat. Nur Miranda wirkt natürlich immer noch so, als müsse sich im Zweifel eher die Welt an sie anpassen. Dann, weiß nicht, dann nehmen wir das Wochenende gerade noch mit im Schnelldurchgang. One Battle After Another steht am Freitag, den 14. August dort auf dem Programm und am Samstag gibt es ein bisschen was anderer Natur, Stadtevents. Bestsellerautor Daniel Holbe präsentiert seinen neuesten Frankfurt-Krimi Julia Durand unter Toten. Aha, also Da müssen wir nochmal kurz reingucken. Man kennt ihn als den Krimi-Autoren, der nach dem Tod von Andreas Franz die Frankfurt-Krimis um Julia Durand weiterleben ließ. Nun kommt Daniel Holbe zu uns und hat sein neuestes Werk im Gepäck, das unter anderem im alten Präsidium spielt. Also genau dort, wo Julia Durand einst bei der Mordkommission begann. Freuen Sie sich auf eine Premiere der Extraklasse, optional auch buchbar als Kombi-Ticket mit Führung durch das alte Polizeipräsidium. Na, wer ist interessiert? Und da wird ja gleich vorweggenommen, sollte es am 15.8. regnen, die Wahrscheinlichkeit ist allerdings nicht besonders groß, wird die Premiere auf den 22.8. verlegt. Alle Tickets behalten ihre Gültigkeit. Vielleicht mögt ihr das ja mal mitnehmen. Und mich würde auch mal interessieren, wie dieses alte Polizeipräsidium, das ja inzwischen ein Lost Place eigentlich geworden ist, sich entwickelt hat. Tickets gibt's unter frankfurter-stadtevents.de. Am Samstag gibt es dann das Drama, ein Special Ugly Wedding Party. Diese Vorstellung ist allerdings schon ausverkauft. Restkarten gibt's vielleicht an der Abendkasse. Und am Sonntag gibt es den Film No Other Choice. Was haben wir denn hier? No Other Choice beginnt mit einem Verlust. Ein Familienvater steht plötzlich ohne Arbeit da. Was als persönliche Krise startet, kippt schnell in eine schwarze Satire über die Logik von Konkurrenz und Verdrängung. Der südkoreanische Film von Park Chan-wook war Südkoreas offizieller Beitrag für die Oscar-Kategorie Bester internationaler Film. Die Weltpremiere feierte er im Hauptwettbewerb der 82. Internationalen Filmfestspiele von Venedig. Dort soll das Publikum nach der Vorstellung über 8 Minuten applaudiert haben. Das kriegen wir in Frankfurt auch hin, oder? Nur eben unter freiem Himmel. So, erstmal der Ausblick hier zum Freiluftkino. Mehr dann zu gegebener Zeit. Und nach den nächsten Songs wenden wir uns dann einem anderen Hotspot unter den Open-Air-Kinos zu.

Ihr hört Big Stars auf Radio Rüsselsheim mit der Alex und wir sind dabei, euch ein paar aktuelle Open-Air-Kino-Tipps zu geben. Und ich schwenke dann jetzt mal hier ans Wasser zwischen Frankfurt und Offenbach. So auf der Offenbacher Seite gibt es das tolle Hafenkino Open-Air. Und die haben auch natürlich diverse schöne Angebote, Kino Open-Air technisch. Und heute haben sie den Film, den sie alle gerne ins Programm nehmen, ach, diese Lücke, diese entsetzliche Lücke. Und dann geht's weiter am Donnerstag mit DJ Ahmed. Von dem Film hatte ich selber noch nicht gehört, aber der klingt ganz interessant. Er ist noch ein bisschen klein geschrieben. Techno vom Traktor. Wenn der 15-jährige Schafhirte Ahmed durch die nordmazedonische Hügellandschaft tuckert, wummen basslastige Songs aus seiner selbstgebastelten Soundanlage. Die elektronischen Klänge verheißen einen Ausweg aus der konservativen Dorfgemeinschaft. Leider ist die nächste Disco unerreichbar weit entfernt. Die örtliche Downloadgeschwindigkeit katastrophal und sein strenger Vater versucht alles, um ihm die Liebe zur Musik auszutreiben. Einzig sein stummer Bruder Naim teilt seine Begeisterung, bis die wunderschöne Aya auf Heimaturlaub aus dem fernen Deutschland bei den Nachbarn einzieht. Die Neue hat nicht nur einen ausgezeichneten Musikgeschmack, unbändigen Freiheitswillen und ein Faible für TikTok-Tänze, sondern auch ein Handy mit unbegrenztem Datenvolumen im Gepäck. Bei heimlichen Raves auf dem Acker kümmern sich die beiden im Takt der Musik. Unweigerlich kommen sie sich näher. Dann dumm nur, dass ihre Hand bereits einem anderen versprochen ist. Um die anstehende Vermählung zu verhindern, startet Ahmed mit Aya einen verzweifelten Versuch, sich den Traditionen zu befreien. Also das ist auch mal ein bisschen was anderes und deswegen auf jeden Fall schauen, denn man weiß nicht, ob man nochmal die Gelegenheit irgendwo anders bekommt, wenn man mal so eine kleine Perle hier präsentiert bekommt. Also am Donnerstag, dem 13. August, gibt es diesen Film beim Hafenkino hier wunderschön am Wasser gelegen, wahrscheinlich mit einem phänomenalen Sonnenuntergang oben drauf. Was haben sie dann im Weiteren? Dann geht es weiter am Freitag. Da gibt es den Film Caught Stealing. Da ist Regisseur Darren Aronofsky am Start. Den dürftet ihr ja kennen, hat auch gemacht Requiem for a Dream oder The Whale. Und mit dem Film Cold Stealing ist der Ausbruch aus dem Raster der psychologischen Dramen hin zu einem durchweg unterhaltsamen Thriller gelungen. Dabei wirkte das Drehbuch von Charlie Houston, der auch für die gleichnamige Romanvorlage verantwortlich zeichnet, eher wie ein klassischer Guy Ritchie-Stoff. Mehrere Gangsterbanden streiten sich um Drogengeld in Millionenhöhe und ziehen dabei einen Außenstehenden und seine Liebsten in Mitleidenschaft. Doch während Ritchie vor allem dafür bekannt ist, den Humor solcher Situationen herauszuarbeiten, stellt Aronofsky eher die Unbarmherzigkeit seiner Antagonisten in den Mittelpunkt und lässt auf Situationskomik durchweg einen blutigen Haufen aus Leichen folgen. Ja, ich glaube, das klingt auch sehr vielversprechend. Dann haben wir noch am nächsten Samstag eigentlich eher so dokumentarischen Film. Da gibt es Silent Friend. Da geht es um einen bestimmten Baum. Silent Friend mag in vielerlei Hinsicht ein Genuss sein. Unvergesslich bleibt das sinnliche Flirten des wunderhübschen Hannes und Gundula, förmlich sehnt sich das Publikum herbei. Sie mögen sich endlich
ausziehen und küssen. Die Szenen dieser leisen Verliebtheit sind so betörend, wie Kino es nicht häufig hinbekommt. Im Herzen des Botanischen Gartens der mittelalterlichen Universitätsstadt Marburg steht ein majestätischer Ginkgo-Baum. Seit über 100 Jahren ist er stiller Zeuge, Beobachter leiser, tiefgreifender Veränderungen im Leben dreier Menschen. Also das ist ja ein Must-See. Also für mich sowieso eigentlich, da ich ja zu Marburg auch eine besondere Verbindung habe und ich weiß von mindestens einem treuen Zuhörer, der das bestimmt genauso auf seiner Liste setzt. Silent Friend. Ob er sich das natürlich jetzt hier im Hafenkino um die Ecke anschaut oder vielleicht eher vor Ort in Marburg, ist ja auch eine absolute Kinostadt, ist ja auch egal. Vielleicht nimmt es ein kurioser Monsieur Hedge ja auch in seinem Programm irgendwo. Vielleicht hat er ja die Möglichkeit. Jedenfalls sollte man den Film gesehen haben hier, auch als Frankfurter. Silent Friend ist zumindest hier am nächsten Samstag, am 15. dann beim Hafenkino dort im Programm. Und ja, das mehr dann zu gegebener Zeit. Was ist das Hafenkino? Hat noch weiteres im Programm. Es geht auch noch ein bisschen weiter. Aber damit lassen wir es hier erstmal bewenden. Und dann schauen wir gleich nochmal nach Schierstein.

Ja, Big Stars auf Radio Rüsselsheim mit der Alex. Und neuer Spielort jetzt hier für die Ankündigungen heute ist dann jetzt der Schiersteiner Hafen. Auch dort gibt es ein Open-Air-Kino, das passenderweise Schiff getauft wurde. Und die spielen einen Hit nach dem anderen ab, innerhalb eines relativ überschaubaren Zeitraums, aber dafür jeden Tag. Also natürlich auch heute. Heute gibt es dort Der Teufel trägt

Prada. Morgen gibt es einen European Outdoor Film Tour. Da geht es, glaube ich, um persönliche Exkursionen, worüber die Leute oft, wenn es ziemlich ausartet, wenn es ziemlich extrem ist, dann auch gleich einen Film mitmachen, damit sie sich da, glaube ich, wieder refinanzieren. Aber meistens ist es gut gemacht, also von daher auf jeden Fall hingehen. Dann gibt es als nächstes dann Extrawurst am 10. August, das ist dann der Montag. Da haben wir natürlich dann eine gängige Komödie. Das ist sowas, was die meisten vereint. Ich bin nicht so ein Komödientyp, aber die meisten anderen schon. Wir haben da Christoph Maria Herbst zum Beispiel, das ist ja fast schon so ein Garant. Gabi Dom ist auch mit dabei, Harpe Kerkeling, Milan Peschel, also viele Bekannte, auf die wir da treffen. Und falls ihr da ein bisschen was über den Inhalt wissen wollt, es geht quasi um einen Streit um den Vereinsgrill. Also so was richtig Kleindeutsches, könnte man sagen. Sowas, was in den Kleingärten dann auch vonstatten geht. Sowas in der Richtung. Die Jahreshauptversammlung des Tennisclubs Lengenheide verläuft wie immer reibungslos unter der Leitung des Dauervorsitzenden Heribert, das Habe Kerkeling. Am Schluss wird noch der Kauf eines neuen, größeren Grills, den der stellvertretende Vorsitzende Matthias ausgesucht hat, beschlossen. Heribert will die Sitzung beenden, aber halt, da meldet sich Melanie und beantragt einen zweiten Grill für die muslimischen Vereinsmitglieder, weil sie ja kein Schweinefleisch essen dürfen. Es gibt nur ein solches Mitglied, nämlich ihren türkischstämmigen Doppelpartner Erol, dem die Sache aber eher unangenehm zu sein scheint. Melanie lässt nicht locker. Matthias weist ihr Ansinnen zurück. Ihr Mann Thorsten, das ist Christoph Maria Herbst, findet, Matthias habe Erol gerade mit dem Wort Türkenwurst beleidigt. Im Vereinslokal wird es laut, das Thema polarisiert und der genervte Heribert geht mit den vier Kontrahenten in die Halle, um sie ins Gebet zu nehmen. Doch dort kocht der Streit erst so richtig hoch. Schon in ihrem gleichnamigen erfolgreichen Bühnenstück haben die beiden Comedy-Autoren Dietmar Jacobs und Moritz Netten-Jakob, die auch für die Serie Stromberg verantwortlich zeichnen, den allgemeinen Niedergang der Debattenkultur aufs Korn genommen. Von ihnen stammt nun auch das Drehbuch für die Verfilmung unter der Regie von Markus H. Rosenmüller. Der ist ja auch schon hinlänglich ausgezeichnet. Und ähnlich wie schon in Roman Polanskis Erfolgskomödie Der Gott des Gemetzels, die ebenfalls auf einem Theaterstück basierte, eskalieren in der kammerspielartigen Komödie Meinungsverschiedenheiten, Masken fallen. Die Charaktere geben zum Teil kulturchauvinistische und rassistische Ansichten zum Besten, die dem Publikum einen satirischen Spiegel vorhalten. Sie äußern, wie bereits der Titel hält der Monsieur Claude-Filmreihe, Vorurteile und Klischees, die den meisten peinlich sind, vielen aber nicht fremd. In seiner realitätsnahen Beobachtung alltäglichen Meinungsfronten in einer Gesellschaft, die sich diverser gibt, aber nicht unbedingt toleranter geworden ist, ähnelt Extrawurst auch der Komödie Freibad von Doris Dörrie. Erol ist schon so lange Vereinsmitglied wie Matthias. Er spielt hervorragend Tennis, leitet eine Steuerkanzlei, aber in der Grilldebatte verwandeln ihn aufgeheizte Gemüter in den türkischen Antagonisten deutscher Vereins- und Esskultur oder auch der aufgeklärten, sprich religionsbefreiten Vernunft. Rosenmüllers Inszenierung wirkt unspektakulär. Auffallend sind als Gestaltungselement am ehesten die Slapstick-Einlagen, die die Dialogszenen kurz auflockern. Sie betonen, wie lachhaft sich die Charaktere im Disput benehmen. Die Männer fechten verschiedene Zweierkonflikte aus, ziehen sich den Zorn Melanies zu, einer fortschrittlich denkenden Person, die an Demokratie und Gleichberechtigung glaubt. An Anja Knauers Figur ist im Grunde nichts auszusetzen, aber ihre Hartnäckigkeit wirkt zuweilen nicht nur für Heriberts Begriffe anstrengend. Harpe Kerkeling glänzt in der Rolle des rheinländisch jovialen Vorsitzenden, der den Verein wie ein alter König führt und gegen den der aufstrebende, ordnungsliebende Matthias stets den Kürzeren zieht.
Auch Christoph Maria Herbst überzeugt als Thorsten, einem aus der Großstadt zugereisten, der sich linksliberaler atheistischer Ansichten rühmt und doch vor allem besserwisserisch wirkt. Thorsten platzt vor Eifersucht auf Erol, mit dem Melanie so erfolgreich und mit so viel Spaß Tennis spielt. Fariyadim wirkt als Erol im Zentrum des Disputs oft unsicher und passiv. Die Figur erscheint mit Ausnahme einer einzigen Szene recht blass gezeichnet. Die Debatten, in der es immer deutlicher ums individuelle Ego geht, wirken zuweilen so zäh und ermüdend, wie man das sonst von Gruppenmeetings und Elternabenden kennt, die aus dem Ruder laufen. Interessanterweise fehlt den Charakteren in unterschiedlichem Ausmaß das Gespür, ob und wie man Gedanken ausspricht, die eine anwesende Person betreffen. Diese Satire beschert ein recht unterhaltsames Wechselbad der Gefühle. So das Fazit. Ich denke, das kann man so getrost weiterreichen. Also vielleicht habt ihr Lust, das im oder beziehungsweise am Schürsteiner Hafen zu sehen. Das Wasser ist wahrscheinlich in einiger Entfernung, da der Pegel ja so extrem dort gesunken ist. Also so viel Wasserromantik gibt es da wahrscheinlich momentan nicht. Aber Open-Air-Kino gibt es auf jeden Fall unter den Sternen. Was haben wir noch? Einen letzten. Der ist wahrscheinlich sehr unterhaltsam. Das wäre wahrscheinlich eher so meins. Und zwar aus dem Star Wars-Universum gibt es einen sehr aktuellen Film, nämlich The Mandalorian and Grogu. Der ist dann am Dienstag auf dem Programm, erst der 11. August. Und da schauen wir auch noch mal kurz rein. Da gab es ja eine Serie dazu. Das Ganze ist jetzt zum Film ausgebaut. Und dann haben wir natürlich dann auch noch Pedro Pascal ja in der Hauptrolle, der natürlich meistens mit der Maske da rumläuft. Von ihm sieht man dann also auch nicht so viel. Aber der ist ja momentan auch einer der Schauspieler. Dann haben wir Sigourney Weaver mit an Bord, die ja auch für Science Fiction sehr bekannt ist. Also Alien war, glaube ich, da so der Kickoff dafür. Und das war ja schon dann in den 70ern, meine Güte. John Favreau ist der Regisseur und der Film kam schon am 20.05. in die Kinos. Ist aber noch nicht so lange her und jetzt eben im Open-Air-Surrounding. Als die erste Staffel der Star Wars-Serie The Mandalorian im November 2019 auf Disney Plus startete, befand sich das Franchise bereits an einem Wendepunkt. Mit seinem unkonventionellen Drehbuch zur Episode 8, Die letzten Jedi, hatte Rian Johnson bei vielen langjährigen Fans für Unmut gesorgt und die Rückkehr von J.J. Abrams als Regisseur und Autor von Episode 9, Der Aufstieg Skywalkers, bereitete gleich noch mehr Sorgen. Unterdessen trafen die beiden Spin-off-Filme unter dem Beititel A Star Wars Story auf große Begeisterung. Losgelöste Geschichten, die das altbekannte Franchise erweitern, ohne notwendigerweise auf Lichtschwerter die Macht und eine das gesamte Universum umspannende Gefahr zu setzen. So ist es nur wenig verwunderlich, dass The Mandalorian mit seinem altmodischen Abenteuer der Woche-Format rund um den namensgebenden Mandalorianer und sein damals noch als Baby Yoda bekanntes Findelkind bei neuen wie auch bei alten Fans für Begeisterung sorgen konnte. 7 Jahre und 3 Staffeln später bringt Showrunner Jon Favreau mit The Mandalorian und Grogu die Abenteuer des stoischen Kopfgeldjägers nun doch noch auf die Kinoleinwand. Es handelt sich dabei um ein losgelöstes, in sich geschlossenes Abenteuer, das vor langer Zeit in einer weit, weit entfernten Galaxie stattgefunden haben könnte. Der mandalorianische Kopfgeldjäger Din Djarin im Outer Rim, besser bekannt als Mando, und sein Findelkind Grogu arbeiten nach den Geschehnissen der 3. Serienstaffel für die Neue Republik, eine demokratische Regierung, die nach dem Sturz des Imperiums aus der ehemaligen Rebellenallianz hervorging. Gemeinsam nehmen sie sich die übrig gebliebenen Anführer des Imperiums vor, die über das Universum zerstreut daran arbeiten, die ehemalige Autokratie erneut erstarken zu lassen. Doch um einen der besonders schwer zu fassenden Kriegstreiber aufzuspüren, müssen sie zunächst einen Auftrag für die zwielichtigen Hutt-Zwillinge erledigen, die nach dem Tod von Jabba zu den neuen Anführern des kriminellen Hutt-Clans wurden.
Mando und Grogu sollen Jabbas Sohn Rota befreien, der seit seinem letzten Auftritt in der Animationsserie The Clone Wars zu einem muskulösen Gladiator auf dem Planeten Shakari geworden ist. Und wie es mit dem kriminellen Syndikat der Hutten nun mal so ist, spielen weder die Zwillinge noch Rota mit offenen Karten. The Mandalorian und Grogu ist ein Rückschritt im positivsten Sinne. Ein alleinstehendes Actionabenteuer am äußersten Rand des Universums, das nur wenig Pausen zum Durchatmen bietet, sich aber die Zeit nimmt, auch Grogu für eine Weile zur Hauptfigur der Geschichte zu ernennen. Dank der ausgewogenen Mischung aus digitalen und handgemachten Effekten sowie dem vermehrten Einsatz von Puppen und Animatronics sieht das Abenteuer, einige wenige CGI-Fehltritte ausgenommen, gewohnt hervorragend aus und auch der für Star Wars recht experimentelle Score von Ludwig Göransson ist durch und durch mitreißend. Die von Synthesizern getriebenen Stücke, die sich mit Einflüssen von Hip-Hop und Techno stark vom bereits bekannten orchestralen Soundtrack abheben, passen perfekt zur urbanen Atmosphäre auf Shakari und treiben regelrecht durch das hektische Geschehen. In der visuellen Inszenierung zollt Favreau unterdessen seinen langjährigen filmischen Vorbildern Tribut. Typisch für The Mandalorian zitiert er natürlich diverse Klassiker des Spaghetti-Western. Immerhin bedient Din Djarin nach wie vor den Archetypen des einsamen Revolverhelden inklusive Cape und Laser-Repetiergewehr. Aber auch Verweise auf Alien, Gladiator und der dunkle Kristall sowie sogar John Woos Hongkong-Action-Klassiker Hard Boiled lassen sich inmitten der auch unabhängig dieser Anspielungen eindrucksvollen Inszenierung entdecken. The Mandalorian and Grogu erfindet das Rad nicht neu. Auf dem verschneiten Planeten Hoth treffen die beiden Protagonisten auf AT-ATs und AT-STs, die Sumpflandschaft von Nal Hutta gleich der des aus Episode 5 bekannten Dagobah, das war das Imperium schlägt zurück, und auch Shakari ist schlicht als düstere, bekannt wirkende Cyberpunk-Großstadt in Szene gesetzt. Und auch die Figurenentwicklung des Kopfgeldjägers oder die Herkunft des Findelkindes, das sich sichtlich derselben bisher unbekannten Spezies zuordnen lässt, der auch Jedi-Meister Yoda angehörte, bleibt unangetastet. Stattdessen bietet Favreau einen simplen und kurzweiligen Ausflug an den Rand der Galaxie, der spirituell genau da anknüpft, wo das ursprüngliche Abenteuer der Woche-Format der Serie schon mit dem Ende der zweiten Staffel aufgehört hat. Also, für alle, die sich da schon reingefuchst hatten in das Mandalorian-Universum, die werden mit Sicherheit viel Spaß haben und vielleicht mag ja der eine oder andere das zum Anlass nehmen, das vielleicht mal zu testen. Also ich finde es sehr unterhaltsam. Ich mag den Mandalorian tatsächlich. Ist einer der Ableger, die man ganz gut schauen kann. Das wäre dann noch im Angebot hier am Schirchsteiner Hafen. Und jetzt im Kurzen, weil die restlichen sind eigentlich hinlänglich bekannt, gibt es am 12. das Steckerlfisch-Fiasko, dann am 13. nochmal One Battle After Another, wenn man den noch nicht gesehen hat anderswo, dann am 14. Minions and Monster und last but not least am 15. August Mamma Mia. Das also das Programm am Schürsteiner Hafen.

Er hat Big Stars auf Radio Rüsselsheim mit der Alex und abseits des Open-Air-Kinos schauen wir jetzt mal in die geschlossenen Räume, wo die Filme ja auch über die Leinwand filmen und dann eben auch meist ein bisschen aktueller, nämlich eben halt die Filme, die jetzt für den Start freigegeben wurden. Und das ist unter anderem zum Beispiel hier dieser Film hier, Der perfekte Schein, der ist gerade angelaufen. Vielleicht ist das ja was für euch. Es geht ein bisschen um Geldfälscher, Falschgeld. Es ist ein französischer Film und international heißt er The Moneymaker. Schon einige Male hat sich Regisseur Jean-Paul Salomé in seinen Filmen mit Kriminalität befasst. Häufig mit einer gewissen Sympathie für die kriminellen Hauptfiguren. So zeigt er etwa in Rache ist weiblich ein Quartett, das eine Bank ausrauben möchte. In Arsène Lupin schickte er den aus zahlreichen Romanen bekannte titelgebende Meisterdieb auf ein Leinwandabenteuer. Und in Eine Frau mit berauschenden Talenten begleitet er eine Übersetzerin mit finanziellen Sorgen, die im Drogenhandel aktiv wird. Salomés neues Werk, Der perfekte Schein, der Fall Boyarski, erzählt nun die wahre Geschichte des polnischen Emigranten Czesław Jan Boyarski, der in Frankreich aufgrund seiner genialen Geldfälschungen als Cézanne des Falschgeldes berühmt wurde. Die Handlung erstreckt sich über 20 Jahre und konzentriert sich auf zwei parallel verlaufende Entwicklungen. Zum einen verfolgen wir die Ehe von Jan und Cézanne. Als die beiden sich kennenlernen, ist Jan ein idealistischer Bastler und Erfinder. Da sein polnisches Diplom als Ingenieur in dem Land, in das er während des Krieges flüchten muss, nicht anerkannt wird, müht er sich mit Gelegenheitsjobs ab, bis sich herausstellt, dass er seine Familie mit der Fälschung von Banknoten wesentlich besser versorgen kann. Die Obsession, die Jan dabei an den Tag legt, belastet jedoch bald das Verhältnis zu Cézanne und den zwei gemeinsamen Kindern. Zum anderen schildert der Film, wie sich Jan ein wendungsreiches Katz-und-Maus-Spiel mit dem hartnäckigen Kommissar André Mattei liefert. Letzteres lässt immer wieder an Steven Spielbergs ebenfalls auf Tatsachen beruhende Gaunerkomödie Catch Me If You Can und die darin gezeichnete Beziehung zwischen dem Hochstapler Frank Abagnale und dem FBI-Ermittler Carl Hunratty denken. In den Momenten, in denen Jan und André miteinander interagieren, entfaltet der perfekte Schein viel Witz, etwa während eines Telefonats oder bei einem Treffen in einer Hotelbar, bei dem nur Jan weiß, wer sein Gegenüber tatsächlich ist, weshalb André in dieser Situation einem vermeintlich Fremden ganz offen sein Herz ausschüttet. Die Darstellung der Ehe und des Familienlebens erinnert zuweilen wiederum an Kelly Reicherts The Mastermind. Die Filmemacherin dekonstruierte ihre Protagonisten darin gänzlich, so weit geht Salomé nicht. Aber auch hier wird erkennbar, dass der Anti-Held trotz der Beteuerung alles nur für das Wohl seiner Liebsten zu tun, auch aus einer Eitelkeit heraus handelt, einem Hochmut, der ihm früher oder später zum Verhängnis werden muss. Die besagte Sympathie, die Salomé in seine Crime-Stoffe einbaut, ergibt sich in diesem Fall vor allem durch Jans biografischen Hintergrund. In einer Rückblende sehen wir, wie ihm nach dem kriegsbedingten Verlust seiner Papiere gesagt wird, er existiere nicht. In einer Mischung aus Verzweiflung, verletztem Stolz und schelmischer Freude perfektioniert Jan sein illegales Handwerk in einem Geheimlabor. Wenn er an der Papierherstellung tüftelt und dabei zunächst ein paar Misserfolge hinnehmen muss, hat das etwas von einer Trainingsmontage in einem Sportfilm. Der perfekte Schein idealisiert Czesław Jan Boyarski nicht, lässt jedoch durchblicken, dass ihm nach seiner Flucht eindeutig Ungerechtigkeit widerfahren ist und dass er einen unkonventionellen Weg wählte, dieser zu begegnen. Das verspricht zumindest ein sympathischer Film zu sein und ein unterhaltsamer dazu und wenn ich das richtig sehe, auch einer mit gut gewählten Akteuren. Der Film läuft aktuell im Kino, wahrscheinlich nicht überall, da müsst ihr mal eure Lieblingskinos nach deren Programmen durchforsten.

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Und hier hätte ich noch einen kleinen, aber nicht unscheinbaren Filmtipp für euch, der wahrscheinlich eher so ein bisschen in Richtung Arthouse-Kino gehört. Das ist kein Blockbuster, aber muss es ja nicht immer sein. Manchmal sind die anderen die besonderen Filme. Semillas, bis der Regen fällt, so heißt der Film, der nächste Woche anläuft und von Regisseurin Eliana Nino Oviedo stammt. Am Wegesrand liegen skelettierte Rinderschädel. Der Mais ist halb verdorrt. Es herrscht wieder mal ein harter Sommer in der kolumbianischen Ebene. Viehzüchter und Maisbauer Don Alvaro hat seine liebe Not, seine Enkelin Shaira, den Enkel Andrei und sich selber durchzubringen. Einzige Hoffnung, das rassige Pferd Semillas, das eine Menge Geld bringen könnte, wenn man es bei einem Rodeo-ähnlichen Wettbewerb namens Coleo einsetzen und reiten würde. Als ihr Bruder Andrei tödlich verunglückt, will die 10-jährige Shaira ihr Glück versuchen. Doch ihr Opa ist strikt dagegen. Im Kinderfilm von Eliana Nino, der die Liebe zu dokumentarischen Details mit einem Gespür für Poesie verschmilzt. Das Edelpferd Semillas ist nicht nur schnell und geschickt, sondern auch empfindsam. Deswegen tauscht Shairas Bruder Andrei immer wieder die Saaten in der Rassel, eine traditionelle Maracas, mit der er die braune Stute antreibt. Das Pferd scheint die Abwechslung zu lieben. Neue Saaten machen es schneller. Und so erzählt es Andrei recht beiläufig. Der Saatentausch hilft vielleicht, den heiß ersehnten Regen herbeizulocken. Beides geht Hand in Hand. Die Bodenhaftung der Saaten mit den mythischen Erzählungen der Gegend, die sich in Form von Gedichten und Gesängen dem Film einschreiben. Immer wieder wechselt die mal ruhige, mal hektisch bewegte Kamera die Tonlage. Sie verweilt lange bei alltäglichen Arbeiten, beim Blick auf die rissige Erde oder beim Gang durch die hochstehenden, blassgelben Maisfelder. Aber sie verzaubert die Szenerie auch mit einem Schwenk in die Wolken, mit einem Zeitlupenritt in den Sonnenuntergang oder mit dem Glitzern des Lichts in den Bäumen. Eingebettet ins dokumentarisch genau beschriebene Milieu armer Bauern ist Semillas, bis der Regen fällt, auch die klassische Geschichte des Erwachsenwerdens. Shaira liebt Männerkleidung, gibt sich robust wie ihr Bruder und hat keinerlei Scheu vor dem rauen Sport des Coleo, wo es darum geht, zu Pferd in einem schmalen Schacht der Rindern hinterher zu jagen, sie beim Schwanz zu packen und zu Fall zu bringen. Aber das junge Mädchen entdeckt allmählich auch die schönen Kleider und die Tänze der Mädchen im nahegelegenen Dorf. Alles Dinge und Fragen, die dem Opa nur ein ratloses Achselzucken entlocken. Was Shairas Eltern zugestoßen ist, lässt der Film offen. Aber die Verkäuferin im Dorfladen übernimmt ansatzweise die Funktion einer Ersatzmutter. Anfangs fragt Shaira noch schüchtern ihren Großvater, woher weiß ich, ob ich Männer mag? Aber im Laufe der Handlung wird sie selbstbewusster. Ich brauche einen BH. Und als der Opa nicht reagiert, setzt sie protestierend nach, warum ignorierst du mich? Klar, die Welt der Farmer und Rinderzüchter ist patriarchalisch geprägt. Das macht es für ein junges Mädchen nicht leicht, das ohne Mutter zur jungen Frau heranwächst. Aber der Film zeigt auch, warum der Großvater das Mädchen als Köchin und Magd einspannt. Ganz einfach, weil die Armut es erzwingt. Der Film macht die ökonomischen Zwänge im Detail anschaulich, verliert sich aber nicht in Elendsvoyeurismus, sondern nimmt die ländliche Kultur Kolumbiens ganzheitlich in den Blick. Mit ihren Mythen, ihren Erzählungen, ihren Liedern, was die wortkargen Cowboys emotional umtreibt, drücken sie in ihrer Musik aus. Auch Großvater Don Alvaro wird seine Gitarre, die anfangs unbenutzt und ohne Saiten in der Ecke steht, wieder bespannen und spielen. Das magische Viereck aus Regenbeschwörung, Saaten, dem Pferd und den Gesängen zieht sich wie ein poetischer Gegenpol zur lebensfeindlichen Dürre durch die Bildsprache des Films. Für die Zielgruppe von Kindern zwischen 8 und 14 Jahren sind die märchenhaften Elemente sicher genauso attraktiv wie die Liebe zu den Pferden und der cowboyhafte Coleo-Wettbewerb. Herausfordernd dürfte allerdings der gemächliche Erzählrhythmus sein. Regisseurin
Eliana Nino bedient in ihrem Spielfilmdebüt nicht die klassische Abenteuerspannung und schickt ihre jungen Hauptdarstellerin auch nicht auf eine lupenreine Heldinnenreise. Stattdessen nimmt sie ein westliches Publikum mit in eine fremde Kultur, die sie ohne Romantik oder Idylle, aber in ihrem ganzen Facettenreichtum ausleuchtet. Das könnte vor allem ein anspruchsvolles, junges Publikum ansprechen, das über den Tellerrand der gängigen Kinderfilmmuster hinausschauen möchte. Eine große Hilfe ist dabei die intensive Leistung von Hauptdarstellerin Shaira Castro, aus deren Perspektive der Film erzählt ist und die mit ihren ebenso neugierigen, manchmal verträumten Augen zur Identifikation einlädt. Schließlich stellt der Prozess des weiblichen Heranwachsens junger Mädchen in allen Kulturen vor ähnliche Herausforderungen, selbst wenn die sozialen Unterschiede und Milieubedingungen Besonderheiten groß sein mögen. Also, vielleicht ist es ein Kinderfilm, aber ich glaube, er bietet auch genug für Erwachsene und das wiederum macht es eigentlich ideal für jemanden, der vielleicht sein Patenkind mal zu einem Kinogenuss führen möchte. Also, dann sei euch in diesem Sinne Semillas noch als letztes hier ans Herz gelegt.

So, meine Lieben, jetzt ist Zeit, sich zu verabschieden. Meine Zeit ist hier schon fast vorbei und ich freue mich, wenn ihr zugehört habt und was für euch dabei war, ihr euch zumindest hier gut unterhalten habt. Und wenn ihr Feedback senden wollt, könnt ihr das natürlich jederzeit gerne tun. Unsere Mailadresse ist bigstars-radio@live.com und vor allem während der Live-Sendung bin ich auch gut zu erreichen unter Bigstars Radio bei Facebook. So, das war's für heute und ich kann euch nur ein wunderschönes Wochenende und ihr eine ebenso tolle Woche wünschen und freue mich natürlich, wenn ihr nächste Woche wieder einschaltet, wenn es hier heißt Bigstars. Bis dahin, eure Alex.

Ja, ein Glas Champagner, ein Glas Sekt in der Hand. So begrüße ich euch heute zur Sendung. Und der Grund, ja, es ist eine etwas besondere Sendung, eine kleine Feiersendung. Heute läuft die 250. Sendung von Rock und Blues. Und ich begrüße natürlich die Hörer von Radio Rüsselsheim. Und heute gehen noch einmal ganz besondere Grüße in den Norden. Jawohl, in den Raum Hannover. Und wie sollte ich mich bei euch und all den treuen Hörern besser bedanken als mit Musik? Und mein großes Orchester spielt heute Musiktitel, in denen sich einzelne Instrumente ganz besonders hervortun. Und zu diesen Instrumenten gehören das Banjo, Cello, Dudelsack, E-Bass, E-Gitarre, Flöte, Geige, Gitarre, Hammond-Orgel, Harfe, Klarinette, Klavier, Mandoline, Mundharmonika, Oboe, Saxophon, Tambourin, Trommel, Schlagzeug, Glockenspiel, Trompete, Ukulele, Violine und Xylophon. Ihr hört, ja, ich habe mir große Mühe gegeben, keins der Instrumente zu vergessen und auszulassen. Und deshalb werden heute keine Titel angesagt, sondern genau das Instrument, auf das man ganz besonders achten sollte. Ein Beispiel dafür, das Banjo. Und genau damit fangen wir an.

Das Banjo, ja, wer kann dabei schon still sitzen? Das nächste Musikinstrument, die Klarinette, ist

Oboe hat ihren Ursprung in der französischen Barockmusik und ist eine Weiterentwicklung der mittelalterlichen Schalmei.

Ja, einige Musikinstrumente kommen nur einmal in der Sendung vor, andere natürlich mehrfach. Und wer nur einmal dabei ist oder welches Instrument, das ist die Geige und das ist unser nächstes Musikstück.

Und während die letzten Töne hier noch laufen, habe ich auf meiner Playlist gesehen, es gibt doch noch eine Geige. Jawohl. Und die hört ihr jetzt.

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1: Ja, und die Querflöte ist in der westlichen Musik ein bedeutendes Solo- oder Orchesterinstrument, auch im Jazz, in der Rockmusik und in der lateinamerikanischen Musik wird die Querflöte eingesetzt. Und mein Lieblingseinsatzgebiet der Querflöte ist... Der Titel.

Zweite Stunde Rock und Blues. Heute mit der Jubiläumssendung. Die Jubiläumssendung zur 250. Sendung für euch ausgesucht. Die besten Soli der Rock- und Pop- und Bluesmusik. Also habe ich nicht selbst ausgesucht. Trotzdem, danke. Hier die Trompete.

das Tambourin. Weltweit für Folkloremusik, Tanz und in den 60er Jahren sehr beliebt.

Heute mal die andere Sendung und ich begrüße einfach mal die Hörer oder meine neue Sendungshörer in Niedersachsen. Jawohl, und auch den Frank, der sich mit in unserer Gruppe angemeldet hat. Saxophon vom Feinsten, natürlich.

kurz vor Ende der Sendung nochmal einen Song mit einer Mundharmonika. Und jetzt prahle ich mal so ein bisschen mit Lokalpatriotismus. Der Erfinder der Mundharmonika ist Christian Friedrich Ludwig Buschmann und er ist wurde 1805 in Friedrichroda geboren und Friedrichroda ist auch mein Geburtsort. Ja, da bin ich besonders stolz drauf. Dieser kleine, wunderschöne Erholungsort im Herzen Thürings hatte einen so tollen Menschen hervorgebracht, dessen Werk immer noch geehrt und benutzt wird. So, jetzt ist die Sendung fast vorbei, die 250. Sendung Rock und Blues. Und für euch hatte ich zusammengestellt aus der Vielzahl der Angebote im Internet über bekannte und tolle Instrumente und deren Songs eigens ausgesucht. Und zum Abschluss kommt noch einmal eine Gitarre zum Wort. Ach nee, ein bisschen Statistik gehört auch noch dazu. Der letzte Song ist übrigens der 8144. gespielte Song in meiner Sendung. Und ich habe das mal so auch noch weiter statistisch erfasst. In der heutigen Sendung mit diesen 30 Liedern kamen 9 aus den 60er Jahren, 11 aus den 70er Jahren und die Jahrzehnte 80, 90, 2000 bis 2010 nur 4. Und neulich hatte ich gerade mit einer Hörerin darüber getextet, dass doch die beste Musik aus den 60er und 70er Jahren kommt. Genau, und das Internet hat das jetzt mal wieder bestätigt. Gitarrensong für euch. Winke, winke. Bis nächste Woche.

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1: Was geht? Mein Name ist Scholokay und ich heiße euch herzlich willkommen bei eurer Lieblingsradiosendung auf Radio Rüsselsheim auf locker. Mit eurem Host und DJ, ich habe mich eben schon mal vorgestellt, mein Name ist Scholokay. Und ihr kennt mich, wenn ihr hier eingeschaltet habt. Und wenn ihr neu eingeschaltet habt, heiße ich euch erst recht herzlich willkommen hier zu dieser Sendung. Okay, wir machen uns locker, wir machen uns, wie soll ich sagen, wir genießen. Okay, es ist momentan zu viel Chaos auf der Welt, wirklich viel zu viel Chaos. Meine positiven Gedanken sind an alle Menschen, die unter diesem Scheiß hier leiden müssen. Aber jetzt, für diese Stunde, wollen wir uns ein bisschen locker machen und mal ganz kurz abschalten, ja? Wir hören Musik, wir hören urbane Black Music, dafür bin ich bekannt. Genau das werde ich spielen. Aber ich fange heute mit einem Künstler an, der diese urbane Musik gerade in Richtung Rap und Trap ein wenig aufmischen möchte. Ich habe selber noch gar nicht so viel in seine Sachen reingehört, aber heute dachte ich so, komm, ich mach's einfach mal, ja? Es ist die Rede von Yeet. Yeet hat vor kurzem ein Album rausgebracht und ich habe mir ein bisschen sein Spotify gegeben und da ist ein Song sehr Modus und das ist dieses Come On oder irgend sowas. Genau diesen Song werde ich gleich abspielen und mein ganzes Set darauf aufbauen. Wie gesagt, ich bin ein DJ, ich spiele die Musik, auf die ich gerade Lust habe und irgendwie ist mir das in den Sinn gekommen. Ich habe letzte Woche beim Streetball Night Jam von der Jugendförderung und von Outside aufgelegt und es war wirklich ein erfolgreicher Abend, weil ich hatte wirklich sehr viel Spaß, diese ganzen Crossovers aus aktueller Musik bis in die 90er rein zu spielen und für den richtigen Flow zu sorgen, für die ganzen Spieler, SpielerInnen, die da am Start waren. Und jetzt sorge ich für den Flow hier bei Auflocker, eurer Lieblingssendung auf Radio Rüsselsheim mit eurem Host und DJ Scholokay. Und ich will gar nicht weiter labern, sondern ich will spielen. Let's go!

0: Oder noch ein paar mehr? Gucken wir mal. Let's go.
1: Like that.
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1: Yeah, yeah.
0: Schon okay bei Radio Rüsselsheim, eurer Lieblings-Radiosendung. Auf locker. Aber wir machen hier nicht auf locker, sondern wir drehen auf.

euch. You do what you don't. Seid ihr noch mit mir hier? Double AD on the beat. Schon okay. Auf locker. Mal gucken, was passiert.

War auf jeden Fall eine coole Sendung. Ich hoffe, euch hat's gefallen. Abwechslungsreicher Mix. Genießt die letzten Minuten. Ich wünsche euch noch eine schöne Nacht. Frieden sei mit euch.

fantastic. Thank you. So good. Every one of you.